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1: Ich bin Hendrik Daum. Bei den Landtagswahlen in Sachsen-Anhalt erlebt die AfD einen Triumph und ist deutlich stärkste Kraft geworden. Nach der neuesten Hochrechnung der Forschungsgruppe Wahlen kommt die AfD auf 44,4%. Damit kann sie ihr Ergebnis im Vergleich zur letzten Landtagswahl mehr als verdoppeln. Für eine absolute Mehrheit wird es aber wohl nicht reichen. Vor allem deshalb, weil sich das BSW jetzt bei knapp über 5% stabilisiert. Aktuell kommt das BSW auf 5,2% und damit auch in den Magdeburger Landtag. Das würde aber auch bedeuten, dass die AfD zusammen mit dem BSW eine, wenn auch knappe, Mehrheit hätte. Am Flughafen in Miami ist ein Frachtflugzeug über die Landebahn hinausgeschossen, hat mehrere Fahrzeuge gerammt und ist dann in Flammen aufgegangen. Dabei sind nach Behördenangaben mindestens 5 Menschen ums Leben gekommen und 5 verletzt worden, 3 von ihnen lebensgefährlich. Ob es sich dabei um Besatzungsmitglieder der Frachtmaschine oder Menschen am Boden handelt, ist noch unklar. Die über 30 Jahre alte Boeing 767 war für den Online-Händler Amazon im Einsatz. Der ukrainische Präsident Selenskyj ist wenig optimistisch über die Aussichten auf einen baldigen Frieden. Das sagte er nach seinen Gesprächen mit Vertretern der USA und Europas. Es sehe danach aus, dass sich der Krieg bis zum Winter ziehe, sagte Selenskyj. Thomas Bremser mit den Einzelheiten.
2: Erstmals waren die US-Vermittler in Kiew. Die Gespräche seien auch äußerst inhaltsvoll gewesen, sagt Präsident Selenskyj. Konkrete Ergebnisse gab es aber nicht. Die Ukraine, Europa und Amerika würden sich in Kürze wieder treffen. Die US-Seite wünscht sich auch wieder direkte Gespräche zwischen Russland und der Ukraine. Doch ob die in absehbarer Zeit auf höchster Ebene stattfinden, ist mehr als fraglich. Die US-Vermittler hatten zuvor 3 Stunden mit Russlands Präsident Putin gesprochen.
1: In der Fußball-Bundesliga hat Augsburg am Abend in Frankfurt mit 4:1 gewonnen. Die Schwaben übernehmen damit die Tabellenführung. Zuvor kassierte der HSV zu Hause gegen Mainz eine 0:5 Klatsche. Und in der Formel 1 hat Mercedes-Pilot Kimi Antonelli in Monza den großen Preis von Italien gewonnen und seinen WM-Vorsprung noch ausgebaut. Der Italiener absolvierte von Startplatz 19 aus eine historische Aufholjagd und verwies am Ende seinen Mercedes-Teamkollegen George Russell auf den 2. Platz.
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1: Ich bin Hendrik Daum. Die AfD hat die Landtagswahl in Sachsen-Anhalt mit großem Vorsprung gewonnen. Eine absolute Mehrheit hat sie aber verpasst. Nach dem vorläufigen Endergebnis landet die AfD mit 43,8% vor der regierenden CDU von Ministerpräsident Schulze, die sich mit 17,2% halbiert. Die SPD erzielt als drittstärkste Kraft 9,3%, vor den Grünen mit 8,9% und der Linken mit 8,6%. Auch das BSW zieht mit 5,3% in den Magdeburger Landtag ein. Eine Regierungsbildung dürfte äußerst schwierig werden. Die Rolle des Züngleins an der Waage könnte dem BSW zufallen. Am Flughafen in Miami ist ein Frachtflugzeug über die Landebahn hinausgeschossen, hat mehrere Fahrzeuge gerammt und ist danach in Flammen aufgegangen. Dabei sind nach Behördenangaben mindestens 5 Menschen ums Leben gekommen. Ob es sich dabei um Besatzungsmitglieder der Frachtmaschine oder Menschen am Boden handelt, ist noch unklar. Der Flughafen wurde nach dem Unglück vorübergehend komplett gesperrt. Mittlerweile ist eine Startbahn wieder offen. Die über 30 Jahre alte Boeing 767 war für den Online-Händler Amazon im Einsatz. Der wegen versuchter Sabotage auf das deutsche Stromnetz gesuchte Mann aus Nordrhein-Westfalen ist weiter auf der Flucht. Der 48-jährige Verdächtige hatte Bekennerschreiben verschickt. In seiner Wohnung hatten die Ermittler Sprengstoff entdeckt. Der FC Augsburg ist erstmals in seiner Vereinsgeschichte Tabellenführer der Fußball-Bundesliga. Die Schwaben gewannen am Abend bei Eintracht Frankfurt mit 4:1 und holten damit den zweiten Sieg im zweiten Saisonspiel. Torwart Finn Dahmen bei The Zone.
2: Ist für einen Großteil der Truppe auf jeden Fall das erste Mal und schon was Besonderes. Auch wenn es nur der zweite Spieltag ist und uns ist bewusst, dass es jetzt nicht die ganze Saison lang so bleiben wird. Aber ist einfach toll für uns. Es zeigt uns einfach, dass wir jetzt toll gearbeitet haben in der Vorbereitung vor allem. Und jetzt wollen wir den Flow natürlich mitnehmen.
1: Davor kassierte der HSV zu Hause gegen Mainz eine 0:5 Klatsche.
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1: Ich bin Hendrik Daum, einen schönen guten Morgen. Die AfD hat die Landtagswahl in Sachsen-Anhalt mit großem Vorsprung gewonnen. Eine absolute Mehrheit hat sie aber verpasst. Nach dem vorläufigen Endergebnis landet die AfD mit 43,8%, weit vor der regierenden CDU von Ministerpräsident Schulze, die sich mit 17% mehr als halbiert. Neben der SPD, den Grünen und der Linken schafft es auf der Zielgeraden auch das BSW, knapp mit 5,3% in den Magdeburger Landtag einzuziehen. Eine Regierungsbildung dürfte äußerst schwierig werden. Am internationalen Flughafen in Miami ist ein Frachtflugzeug über die Landebahn hinausgeschossen, hat mehrere Fahrzeuge gerammt und ist danach in Flammen aufgegangen. Dabei sind nach Behördenangaben mindestens 5 Menschen ums Leben gekommen. Die über 30 Jahre alte Boeing 767 war für den Online-Händler Amazon im Einsatz. Nach ihren Gesprächen mit dem ukrainischen Präsidenten Selenskyj in Kiew sind die US-Gesandten Witkoff und Kushner wieder abgereist. Wie es aus ukrainischen Kreisen heißt, hatten die beiden neue Vorschläge für ein Kriegsende vorgelegt. Gleichzeitig forderte Witkoff Zugeständnisse von beiden Kriegsparteien. Sie müssten Meinungsverschiedenheiten abbauen und Kompromisse eingehen. Vorgestern hatten Witkoff und Kushner ihre Pläne bereits Kreml-Chef Putin unterbreitet. In der Fußball-Bundesliga hat Augsburg am Abend in Frankfurt mit 4:1 gewonnen. Die Schwaben übernehmen damit erstmals in der Vereinsgeschichte die Tabellenführung. Zuvor kassierte der HSV zu Hause gegen Mainz eine 0:5 Klatsche.
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1: Ich bin Joshua Heise. Guten Morgen. Die AfD hat die Landtagswahl in Sachsen-Anhalt deutlich gewonnen, allerdings keine absolute Mehrheit erreicht. Laut vorläufigem Endergebnis kommt sie auf 43,8% und kann ihr Ergebnis mehr als verdoppeln. Die CDU von Ministerpräsident Schulze dagegen büßt mehr als die Hälfte der Stimmen ein und erreicht nur noch gut 17%. SPD, Grüne und Linke kommen auf jeweils rund 9% und auch das BSW schafft es mit 5,3% in den Magdeburger Landtag und könnte jetzt das Zünglein an der Waage werden. Am Flughafen Miami ist ein Amazon-Frachtflugzeug über die Landebahn hinausgeschossen, hat mehrere Fahrzeuge gerammt und ist danach in Flammen aufgegangen. Dabei sind nach Behördenangaben mindestens 5 Menschen ums Leben gekommen. Ob es sich dabei um Besatzungsmitglieder der Frachtmaschine oder Menschen am Boden handelt, ist noch unklar. Nach dem Hackerangriff auf die Berliner Verwaltung haben Cyberkriminelle weitere gestohlene Daten veröffentlicht. Laut Senatskanzlei handelt es sich um Nutzernamen und Passwörter. Betroffene würden informiert. Die Hacker hatten vor 3 Tagen bereits über 1,4 Millionen Dateien ins Netz gestellt. Die Dateien waren bei einem Cyberangriff Mitte August abgegriffen worden. Der FC Augsburg ist erstmals in seiner Vereinsgeschichte Tabellenführer der Bundesliga. Die Schwaben gewannen am Abend bei Eintracht Frankfurt mit 4:1 und holten damit den 2. Sieg im 2. Saisonspiel. Torwart Finn Dahmen bei DAZN.
2: Ist für einen Großteil der Truppe auf jeden Fall das erste Mal und schon was Besonderes. Auch wenn es nur der 2. Spieltag ist und uns ist bewusst, dass es jetzt nicht die ganze Saison lang so bleiben wird. Aber ist einfach toll für uns. Es zeigt uns einfach, dass wir jetzt toll gearbeitet haben in der Vorbereitung vor allem. Und jetzt wollen wir den Flow natürlich mitnehmen.
1: Davor kassierte der HSV zu Hause gegen Mainz eine 5:0 Klatsche.
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1: Ich bin Joshua Heise. Guten Morgen. Die AfD hat die Landtagswahl in Sachsen-Anhalt deutlich gewonnen, aber ohne absolute Mehrheit. Laut vorläufigem Endergebnis kommt die gesichert rechtsextreme Partei auf 43,8%, fast doppelt so viel wie vor 5 Jahren. Die CDU von Ministerpräsident Schulze verliert mehr als die Hälfte ihrer Stimmen und liegt bei etwas über 17%. SPD, Grüne und Linke liegen zwischen 8 und 9%. Das BSW zieht mit 5,3% in den Landtag ein. Die FDP fliegt raus. Die Wahlbeteiligung war mit über 77% historisch hoch. Was sind die Konsequenzen aus der Landtagswahl in Sachsen-Anhalt? Ein Wort, das immer wieder fällt, ist Zäsur. Die dramatischen Ergebnisse müssten aufgearbeitet werden, fordert unter anderem Schleswig-Holsteins Ministerpräsident Günther. Alle demokratischen Parteien müssten sich fragen, warum es so viel Misstrauen in sie gäbe und was getan werden müsse, um das zu ändern. Nicaragua hat Deutschland vor dem Internationalen UN-Gerichtshof wegen Beihilfe zum Völkermord verklagt. Hintergrund sind die deutschen Rüstungsexporte nach Israel, gegen das bereits ein Völkermordverfahren läuft. Bettina Fisser berichtet.
2: Die erste Runde hatte Deutschland gewonnen. Die Richter wiesen die Forderungen Nicaraguas nach sofortigem Stopp der Rüstungsexporte ab. Aber da ging es um einen Eilantrag und damit ist die Klage nicht völlig vom Tisch. Und genau das will Deutschland jetzt erreichen. Berlin sagt, das Gericht sei überhaupt nicht befugt, darüber zu urteilen.
1: In der Fußball-Bundesliga hat der FC Augsburg am Abend auswärts gegen Eintracht Frankfurt mit 4:1 gewonnen. Die Schwaben übernehmen damit zum ersten Mal in der Vereinsgeschichte die Tabellenführung. Zuvor hatte der HSV zu Hause gegen Mainz mit 0:5 verloren.
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Ich habe ja schon mal beiläufig erwähnt, dass wir einen Hund haben. Und haben Sie sich schon mal gefragt, wie Ihr Hund eigentlich unterscheidet, wer bei Ihnen Herrchen und wer Frauchen ist? Also außer natürlich daran, wer öfter Nein sagt oder wer heimlich Leckerlis zusteckt. Für Ihren Hund ist das Ganze nämlich eine ziemlich klare Sache. Erstens, die Stimme. Hunde sind echte Profis darin, Tonlagen zu unterscheiden. Ob sie freundlich säuseln oder streng Sitz sagen, ihr Vierbeiner weiß ganz genau, von wem das kommt. Und oft auch, bei wem es sich eher lohnt, das Kommando kreativ zu interpretieren. Zweitens, der Geruch. Während wir Menschen vielleicht gerade noch unser Parfum erkennen, nimmt Ihr Hund eine ganze Duftbibliothek wahr. Für ihn riechen sie nicht nur gut, sie riechen vor allem eindeutig nach Ihnen. Und das gilt natürlich auch für die andere Bezugsperson. Und dann wäre da noch Ihr Verhalten. Wer geht Gassi, wer füttert und

Wer sagt nur noch ein Leckerli und meint eigentlich fünf? Ihr Hund hat das alles längst durchschaut und fein säuberlich abgespeichert. Kurz gesagt, Ihr Hund weiß nicht nur, wer Herrchen und Frauchen ist. Er weiß auch ganz genau, bei wem sich welche Strategie lohnt. Und wenn wir ehrlich sind, meistens hat er damit auch ziemlich recht.

Und jetzt nehme ich Sie mit nach Paris. Genauer gesagt in eines der berühmtesten Opernhäuser der Welt. Die Opéra Garnier. Schon von außen wirkt das Gebäude wie ein riesiger Palast, voller Gold, Skulpturen und beeindruckender Details. Eröffnet wurde die Oper im Jahr 1875 und benannt nach ihrem Architekten Charles Garnier. Innen erwartet die Besucher pure Eleganz, eine monumentale Marmortreppe, prächtige Säle und natürlich der berühmte Zuschauerraum mit seinem riesigen Kronleuchter. Ein echter Blickfang ist auch das Deckengemälde von Marc Chagall, das der historischen Oper einen modernen Farbakzent verleiht. Weltberühmt wurde die Opéra Garnier außerdem durch den Roman »Das Phantom der Oper« von Gaston Leroux. Die geheimnisvolle Geschichte rund um verborgene Gänge und ein Phantom fasziniert Menschen bis heute. Die Opéra Garnier ist längst mehr als nur ein Opernhaus. Sie ist ein Wahrzeichen von Paris und ein Ort, an dem Musik, Architektur und Geschichte auf einzigartige Weise zusammenkommen. Und vielleicht steht dieses beeindruckende Gebäude ja auch schon auf Ihrer nächsten Reiseliste.

Wie oft bin ich schon durchs Wohnzimmer getigert und habe mir gesagt, Himmelswirren, schon wieder ein Fleck an der Wand. Hier mit dem Staubsauger vorbeigeschrammt, dort mit dem Stuhl hängen geblieben. Mittlerweile ist die weiße Wohnzimmerwand bei mir zu Hause mehr ein modernes Gemälde als alles andere. Also sieht's bei Ihnen ähnlich aus? Dann bewahren wir jetzt erstmal zusammen Kontinence. Nein, wir müssen nicht neu tapezieren oder streichen, es geht auch einfacher. Besitzen Sie eine Vinyl- oder Fließtapete? Herzlichen Glückwunsch, Sie haben quasi den Panzer unter den Wandbelägen. Dank PVC-Beschichtung prallt Dreck hier ab wie Kritik an einem sturen Dirigenten. Ein feuchtes Tuch einmal sanft drüber wischen und voilà, die Wand strahlt wieder, als wäre nie etwas gewesen. Bei der klassischen Rauffaser, da wird's dann schon etwas delikater. Mein Geheimtipp für die Meister der Fettflecken: Backpulver. Mischen Sie es mit etwas Wasser zu einer Paste. Das ist wie Alchemie für Hausmänner und Frauen. Die Paste zieht das Fett aus der Tapete, als wäre es ein Stück Wurst auf der Erdbeertorte. Ja, und was ist mit den Mimosen unter den Wänden? Tja, ich spreche von den Seitentapeten. Gehen Sie da bloß nicht mit dem Schrubber dran. Das ist, als würden Sie eine Stradivari mit der Drahtbürste reinigen. Hier gilt nur Staubsaugen mit dem weichsten Bürstenaufsatz, den Sie finden können. Wenn's ganz hart auf hart kommt, ein Hauch von mildem Spülmittel. Sie wissen, so sanft, dass man seine Hände drin waschen kann. Sollten Sie Flecken an Stellen entdecken, die so schwer zugänglich sind wie eine Keksdose, ganz hinten im Regal zur Weihnachtszeit, also hinter dem wuchtigen Eichenschrank zum Beispiel, dann greifen Sie zum schmalen Staubsaugeraufsatz. Das ist quasi der chirurgische Besteckeinsatz im Haushalt. Also, beruhigen wir uns wieder und machen uns bei der nächsten Gelegenheit ans Schrubben. Glück auf und zur Entspannung, damit Sie jetzt wieder runterkommen. 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
1: Ich bin Joshua Heise. Guten Morgen. Die AfD hat die Landtagswahl in Sachsen-Anhalt laut vorläufigem Endergebnis mit 43,8% klar gewonnen, verfehlt aber die absolute Mehrheit. Die CDU verliert knapp die Hälfte der Stimmen und landet bei rund 17%. SPD, Grüne und Linke liegen zwischen 8 und 9%. Während die FDP aus dem Landtag fliegt, schafft es das BSW mit 5,3% gerade noch rein und hat der AfD eine Zusammenarbeit angeboten. Das Wahlergebnis in Sachsen-Anhalt hat auch das politische Berlin erschüttert. Heute wird es in den Parteizentralen aufgearbeitet. David Riemer berichtet.
2: Mit Sicherheit wird auch in der Hauptstadt nach Schuldigen für die Wahlklatsche gesucht, vermutlich auch direkt im Kanzleramt. Nicht wenige aus den eigenen Reihen machen vor allem Friedrich Merz für das desaströse Wahlergebnis seiner CDU verantwortlich. Ein Bruch der Koalition aus Union und SPD gilt aber als unwahrscheinlich, denn aus einer Neuwahl im Bund würde die AfD sicherlich gestärkt hervorgehen und die Regierungsbildung würde noch schwieriger.
1: Wegen des Vulkans Anak Krakatau bleiben die beiden internationalen Flughäfen in Jakarta bis mindestens heute Abend geschlossen. Die Vulkanasche hat bereits mehr als 1500 Flüge und rund 170.000 Passagiere betroffen. Der Vulkan ist seit Freitag wieder aktiv, 6 kleinere Flughäfen sind ebenfalls weiter gesperrt. Die Behörden wollen mit künstlichem Regen die Asche aus der Luft waschen. Der FC Augsburg ist erstmals in seiner Vereinsgeschichte Tabellenführer der Fußball-Bundesliga. Die Schwaben gewannen am Abend bei Eintracht Frankfurt mit 4:1 und holten damit den 2. Sieg im 2. Saisonspiel. Zuvor hatte der HSV zu Hause gegen Mainz eine 0:5-Klatsche kassiert.
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Kennen Sie das auch? Man steht im Geschäft, sieht ein schönes Kleidungsstück und denkt sich, das passt zu mir. Also gekauft, voller Überzeugung selbstverständlich. Und dann kommt man nach Hause, öffnet den Kleiderschrank und plötzlich schaut einen genau das gleiche Teil schon an. Gleiche Farbe, gleicher Schnitt, vielleicht sogar dieselbe Marke. Ja, Glückwunsch an der Stelle, Sie besitzen jetzt offiziell zwei davon. Und mir ist das nicht nur einmal passiert. Und das Verrückte ist ja, im Laden war man felsenfest überzeugt, was völlig Neues entdeckt zu haben. Aber offenbar entwickelt jeder Mensch im Laufe der Zeit so eine Art persönlichen Einkaufskompass. Glaube ich jedenfalls. Manche greifen immer wieder zu weißen Sneakern, andere sammeln schwarze Pullover oder Jeans in exakt derselben Waschung. Und obwohl man sich vornimmt, mal was ganz anderes auszuprobieren, landet am Ende doch wieder das vertraute Lieblingsstück in der Einkaufstasche. Vielleicht ist das aber auch gar kein Fehler. Vielleicht zeigt es einfach, dass man seinen eigenen Stil gefunden hat. Auch was Gutes. Problematisch wird es nur, wenn man irgendwann beim Aufräumen mal denkt, Moment mal, habe ich das Hemd jetzt 3 oder 4 Mal? Aber seien wir ehrlich, es gibt definitiv schlimmere Überraschungen im Leben als einen Kleiderschrank voll mit Lieblingsstücken.

Hören Sie gerne Musik auch zum Essen? Ich auf jeden Fall. Musik zum Essen, das kennen wir heute auch aus Restaurants oder Cafés. Aber die Idee der sogenannten Tafelmusik ist viel älter. Schon im Mittelalter wurde bei Mahlzeiten musiziert. In Klöstern etwa las man während des Essens aus der Bibel vor oder sang geistliche Texte. Und auch bei Festen, Hochzeiten oder großen Banketten durfte Musik natürlich nicht fehlen. Besonders eindrucksvoll zeigen das Darstellungen aus dem 17. Jahrhundert. Vor reich gedeckten Tafeln sitzen edle Damen und Herren, während Musiker mit Laute, Viola da Gamba oder Viola da Braccio für Unterhaltung sorgen. Wer es sich leisten konnte, holte sich die Musik sogar direkt ins private Speisezimmer. Der Begriff Tafelmusik taucht seit dem 16. Jahrhundert auf, als Gegenstück zur Kirchen- oder Kammermusik. Gemeint war dabei meist leichte, unterhaltende Musik in ganz unterschiedlichen Besetzungen. Mal zart mit Harfe und Laute, mal festlich mit Trompeten. Die hatten bei großen Banketten sogar eine besondere Aufgabe. Sie kündigten nämlich den nächsten Gang an. Und manchmal wurde es ziemlich kurios. Beim berühmten Fasanenfest des Herzogs Philipp des Guten im Jahr 1454 sollen rund 20 Musiker mitten in einer riesigen Pastete gesessen haben. Musikgenuss und kulinarische Kunst, Sie merken, damals offenbar wortwörtlich vereint. Na dann, guten Appetit!

kennen Sie das auch? Da läuft plötzlich eine alte Samstagabendshow, ein Krimi aus den 80ern, 90ern oder sogar 70er oder diese eine Serie, die früher immer bei den Großeltern lief. Und auf einmal fühlt sich alles irgendwie vertraut an. Obwohl wir heute tausende Streaming-Angebote haben, greifen viele von uns trotzdem gern zu genau diesen Sendungen zurück. Ich übrigens auch. Ich forsche durch die Mediatheken, die es einem heute leicht machen, Serien, die man von früher kennt, wiederzuschauen. Aber warum mache ich das eigentlich? Ich habe mich das schon oft gefragt. Fernsehen ist oft mehr als nur Unterhaltung. Es sind Erinnerungen an gemeinsame Abende auf dem Sofa, an den Geruch von Abendessen aus der Küche, ja, oder daran, wie man als Kind eigentlich viel zu lange wach bleiben durfte. Zum Beispiel bei den Großeltern. Bestimmte Titelmelodien oder Stimmen funktionieren fast wie kleine Zeitmaschinen. Sie holen sofort Gefühle zurück, die wir mit Familie, Geborgenheit und auch Nähe verbinden. Und interessant ist, selbst wenn wir die Handlung längst kennen, mir geht es so, ich kann das alles mitsprechen und schaue trotzdem weiter. Gerade in einer schnellen, oft stressigen Welt geben uns diese vertrauten Formate ein Gefühl von Sicherheit. Wir wissen, was passiert, wir kennen die Figuren und genau das entspannt uns. Vielleicht schauen wir also gar nicht nur die Sendung von damals. Vielleicht schauen wir auch ein kleines Stück zu Hause.

Tja, wir kochen damit. Wir trinken es Leitungswasser, ein Grundnahrungsmittel eben. Doch wie gesund ist unser flüssiges Gold überhaupt? Die gute Nachricht, wir sprechen vom Lebensmittel, das so streng bewacht wird wie die Kronjuwelen im Tower of London. Das Umweltbundesamt kriegt sich vor Begeisterung kaum ein und sagt ganz offiziell, Leute, trinkt H2O aus dem Hahn. Es ist sauber, es ist rein und es schont die Umwelt. Doch Leitungswasser hat in Deutschland ein echtes Imageproblem. Professor Jens Lange aus Freiburg sagt ganz trocken, wenn es im Leitungswasser schwimmt, schimpfen wir über Kalk und verkalkte Kaffeemaschinen. Füllen wir es aber in ein schickes Glasfläschchen, nennen wir es dann plötzlich Mineralien und Calcium oder auch Magnesium, tja, dann wird's plötzlich wertvoll. Aber es ist exakt das Gleiche, nur dass das eine fast nichts kostet und Sie keine Plastikflasche zum Automaten tragen müssen. Wie immer gibt es natürlich auch ein paar Aber. Wenn Sie in einem charmanten Kleinod von vor 1973 wohnen, fragen Sie Ihren Vermieter mal ganz lieb nach Leihrohren. Da sollten vor allem Schwangere und die Kleinen eher vorsichtig sein. Und falls Sie gerade aus dem Urlaub kommen, lassen Sie das Wasser erstmal eine Runde laufen, bis es richtig schön kühl ist. Die Legionellen im alten Standwasser wollen wir ja eben nicht direkt mit einladen. Also, in diesem Sinne, heben Sie das Glas, der nächste Drink geht aufs Haus oder besser gesagt, aufs Rohr.

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1: Ich bin Joshua Heise. Guten Morgen. Die absolute Mehrheit hat die AfD zwar knapp verfehlt, trotzdem geht sie mit 43,8% als deutlicher Gewinner aus der Landtagswahl in Sachsen-Anhalt hervor. Abgestraft wurde die CDU, die nur 17% einfuhr und gut die Hälfte ihrer Stimmen einbüßen musste. SPD, Grüne und Linke sicherten sich zwischen 8% und 9% und das BSW schaffte es mit 5,3% gerade noch in den Magdeburger Landtag rein. Welche Konsequenzen zieht jetzt aber die Bundespolitik aus der Wahl in Sachsen-Anhalt? Der erste parlamentarische Geschäftsführer der SPD, Wiese, sagte im ARD-Morgenmagazin, dass vor allem die Punkte Rente und Pflege den Menschen Unsicherheit beschert haben.
2: Ich will aber auch selbstkritisch sagen, es liegt auch daran, dass der Bundeskanzler an vielen Stellen auch mit seiner Rhetorik gegenüber Menschen, die arbeiten, den Eindruck, ja, erweckt, sie wären faul. Und das trägt natürlich auch zu einer großen Verunsicherung bei. Und da müssen wir, glaube ich, alle an uns arbeiten.
1: Die Reformpakete direkt noch einmal aufschnüren will Wiese aber nicht. Erstmal soll weiter beraten werden. In Berlin-Mitte hat es auf einer Baustelle eines Umspannwerks gebrannt. Die Kripo prüft jetzt, ob eine Straftat oder ein technischer Defekt vorliegt. Letzte Nacht gab es zudem einen Großeinsatz der Polizei am Umspannwerk Niederrhein in Wesel in NRW. Sicherheitskräfte hatten ein Loch im Sicherheitszaun entdeckt. Hinweise auf eine Straftat gab es aber nicht. In der Fußball-Bundesliga hat der FC Augsburg am Abend auswärts gegen Eintracht Frankfurt mit 4:1 gewonnen. Die Schwaben übernehmen damit zum ersten Mal in der Vereinsgeschichte die Tabellenführung. Zuvor hatte der HSV zu Hause gegen Mainz mit 0:5 verloren.
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Und passend zum frühlingshaften Wetter gibt es in Lübeck derzeit eine spannende Ausstellung im öffentlichen Raum. Der Skulpturenpark an der Trave. Seit seiner Eröffnung im letzten Jahr beherbergt der Park zeitgenössische Kunstwerke regionaler und internationaler Künstler. Jedes Kunstwerk erzählt eine Geschichte und lädt die Besucher ein, über die Verbindung von Mensch und Natur nachzudenken. Ein Highlight sicher die Skulptur Einheit in Vielfalt von der Lübecker Künstlerin Anna Schmidt. Das Kunstwerk symbolisiert die kulturelle Vielfalt unserer Region. Erlösen Sie also die Fahrräder aus dem Winterschlaf und besuchen Sie den Skulpturenpark, um diese faszinierenden Werke einmal selbst zu erleben. Weitere Informationen finden Sie unter www.lübeck.de.

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Ich bin Leslie Ann Bredfeld. Wir werfen ab und an mal einen Blick auf die Epochen und heute geht es um den Barock. Barock könnte man als die Epoche des Glanz und Glamour bezeichnen. Um die Epoche des Barock verstehen zu können, muss man sie zeitlich eingeordnet sehen. Der Barock umfasst den ungefähren Zeitraum von 1600 bis 1750 und der Begriff Barock leitet sich aus der portugiesischen Juweliersprache und dem Wort Barocco ab, was so viel bedeutet wie schief, runde, seltsam geformte Perle. Das ist eine ziemlich passende Beschreibung für Barock, da sich dieser hauptsächlich durch den Prunk, aber auch durch Gegensätze auszeichnet. Der Barock lässt sich in der Literatur, Mode, in der Malerei, Architektur und natürlich auch in der Musik wiederfinden. Diese Epoche zeichnet sich in allen Bereichen durch ihre überladende Art aus. Beispiele sind zum Beispiel das pompöse Schloss Versailles oder auch die ausladenden Kleider des Barock mit ihren Schleifen, Rüschen und Stickereien. Das Motto in dieser Zeit war eindeutig, mehr ist mehr. Auch in der Musik spielt der Barock eine große Rolle, aber was zeichnet die Barockmusik aus? Im Ganzen betrachtet ist die Musik der damaligen Zeit zum großen Teil von der Einführung des Generalbasses geprägt. Grob gesagt lässt sich die Musikepoche Barock in drei Phasen einteilen. Den Frühbarock, den Hochbarock und den Spätbarock. Zu den Barockkomponisten gehören unter anderem Johann Sebastian Bach, Georg Friedrich Händel und Antonio Vivaldi. Auch bei Radio Wellenrausch gehört die Epoche des Barock zu den beliebtesten bei unseren Hörerinnen und Hörern.

Haben Sie auch diesen einen Ordner im Schrank, der so dick ist wie ein Telefonbuch von 1995 und auf dem dick Versicherungen steht? Wir Deutschen lieben es ja, uns gegen alles abzusichern. Am liebsten hätten wir wahrscheinlich noch eine Police gegen schlechtes Wetter im Urlaub oder gegen kalten Kaffee am Morgen. Private Zusatzversicherungen sind gerade der absolute Renner. Fast 32 Millionen Deutsche haben sie. Warum? Naja, weil wir im Krankenhaus eben lieber dem Chefarzt die Hand schütteln wollen, statt im Vierbettzimmer mit drei schnarchenden Unbekannten das Schicksal zu teilen. Doch bevor Sie jetzt wild alles unterschreiben, was bei drei nicht auf dem Baum ist, hören Sie kurz auf die Experten von der Verbraucherzentrale. Dr. Peter Grieble sagt nämlich: Prioritäten, meine Herrschaften, Prioritäten. Also bevor Sie sich überlegen, ob Ihre neue Brille ein Gestell aus purem Gold braucht, sollten Sie Haftpflicht und Berufsunfähigkeit abschließen. Das ist wie beim Hausbau: erst das Fundament, dann die vergoldeten Wasserhähne. Nehmen wir die Zahnzusatzversicherung, also ein Klassiker. 18 Millionen Deutsche haben eine. Klar, ein Implantat kostet heute gefühlt so viel wie ein kleiner Kleinwagen. Naja, oder ein mittlerer Kleinwagen. Und Claudia Frenz vom Bund der Versicherten warnt: Glauben Sie nicht, dass die Versicherung alles zahlt. Oft ist nach dem dritten Implantat Schicht im Schacht. Tja, und mein persönlicher Favorit, die Krankenhauszusatzversicherung. Einzelzimmer und Chefarzt, also Luxus pur. Aber wissen Sie was? Wenn Sie nur das Einzelzimmer wollen, können Sie das oft auch einfach so, also als Selbstzahler, dazu buchen. Da brauchen Sie keinen monatlichen Beitrag für 40 Jahre zu löhnen, es sei denn, Sie planen dort Ihren nächsten Sommerurlaub zu verbringen. Also checken Sie Ihren Bedarf, bevor Sie Ihr Geld in Policen versenken, die Sie eben nicht brauchen. Wir wollen ja, dass Sie gesund bleiben, aber auch im Geldbeutel.

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1: Ich bin Joshua Heise. Die AfD hat die Landtagswahl in Sachsen-Anhalt laut vorläufigem Endergebnis mit 43,8% klar gewonnen, verfehlt aber die absolute Mehrheit. Die CDU landet bei rund 17%, SPD, Grüne und Linke liegen zwischen 8 und 9%. Während die FDP aus dem Landtag fliegt, schafft es das BSW mit 5,3% gerade noch rein und hat der AfD eine Zusammenarbeit angeboten. Klare Verliererin der Wahl in Sachsen-Anhalt ist die CDU, die knapp die Hälfte der Stimmen einbüßte. Kann sich Kanzler Merz trotzdem noch halten? Kanzleramtschefin Waken sagte im ARD-Morgenmagazin:
2: Friedrich Merz führt eine Bundesregierung, die jetzt notwendige, aber auch schwierige Reformen angehen muss. Und es wäre jetzt, glaube ich, das Falscheste, wenn wir Personalfragen stellen würden. Die Regierung ist für 4 Jahre gewählt, der Bundestag ist für 4 Jahre gewählt. Wir brauchen jetzt hier auch eine gewisse Stabilität.
1: Eine Zusammenarbeit mit der AfD in Sachsen-Anhalt schloss Waken erneut klar aus. Die deutsche Industrieproduktion ist im Juli überraschend gesunken. Das Statistische Bundesamt meldet ein Minus von 1,1% im Vergleich zum Vormonat. Treibend war demnach vor allem ein Rückgang in der Autobranche. Ökonomen hatten eigentlich mit einem leichten Anstieg gerechnet. Zudem wurde der Produktionswert vom Juni nachträglich nach unten korrigiert. Statt einem leichten Plus gab es Stagnation. Am Mittwoch wird Norwegens König Harald beerdigt. Dazu reisen Royals und Staatsoberhäupter aus aller Welt an. Der britische König Charles bleibt protokollgemäß daheim. Er wird von Thronfolger Prinz William vertreten. Aus Deutschland kommt Bundespräsident Steinmeier. Bis zur Beisetzung können alle, die wollen, in der Schlosskapelle von Oslo persönlich Abschied von Harald nehmen. Er war am 28. August verstorben.
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Neulich habe ich schon mal mit Ihnen über die Feierabendküche gesprochen und heute machen wir mal einen kleinen Ausflug in die Welt der Retro-Küche. Was ist denn das? Ja, genau. Wenn wir von Retro sprechen, denken viele von uns sofort an die 50er bis 80er Jahre. Bunte Fliesen, runde Kühlschränke und natürlich ganz besondere Gerichte. Die Retro-Küche steht für eine Zeit, in der Essen nicht nur satt machen, sondern auch Spaß machen sollte. Klassiker wie Toast, Hawaii, Wackelpudding oder gefüllte Eier waren echte Highlights auf jedem Tisch. Und was diese Küche so besonders macht, ist ihre Mischung aus Kreativität und Einfachheit. Soll ja auch irgendwie schnell gehen. Viele Rezepte waren leicht umzusetzen, oft mit Zutaten, die man sowieso im Haus hat. Gleichzeitig wurde auch viel experimentiert, süß traf da auf, herzhaft, ungewöhnliche Kombinationen waren ausdrücklich erlaubt. Heute erlebt die Retro-Küche ein echtes Comeback. Immer mehr Menschen entdecken den Charme dieser Gerichte neu, sei es aus Nostalgie oder einfach auch aus Neugier. Und vielleicht liegt auch genau darin ihr Zauber. Sie verbindet Generationen und zeigt, dass gutes Essen keine komplizierten Regeln braucht. Also, warum nicht mal wieder ein bisschen Retro auf den Teller bringen?

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Ja, und so ist es genau. Wir liegen zwischen den Meeren, nämlich der Ostsee und der Nordsee. Und Hand aufs Herz, gehören Sie zum Team Ostsee oder schlägt Ihr Herz eher für die Nordsee? Das ist ja schon fast eine Glaubensfrage. Die einen lieben die Ostsee, ruhiges Wasser, kaum Wellen, immer da. Perfekt zum Entspannen, Planschen und einfach mal die Seele baumeln lassen. Da fühlt sich selbst der größte Nichtschwimmer plötzlich ganz sicher im Wasser. Und dieser feine, helle Sand, fast wie Urlaub in der Ferne. Und dann gibt's natürlich das Team Nordsee, ein bisschen rauer, ein bisschen wilder. Aber genau das macht den Reiz der Nordsee aus. Die Gezeiten, das Watt, dieser frische Wind, der einem so richtig ordentlich den Kopf frei pustet. Und ganz ehrlich, wer einmal durchs Watt gelaufen ist, der weiß, das ist nicht nur ein Spaziergang, das ist ein echtes Erlebnis. Und am Ende gilt doch, egal ob Ostsee oder Nordsee, Hauptsache Meer, oder? Salz in der Luft, Sand zwischen den Zehen, einfach mal raus aus dem Alltag. Und das ist auch das Stichwort hier bei uns, raus aus dem Alltag, entspannen und genießen und das bei der besten klassischen Musik zwischen Nord- und Ostsee.

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Widmen wir uns heute mal wieder einem Instrument. Heute geht es um die Klarinette. Die Klarinette ist das einzige Instrument, auf das man mit den Schneidezähnen beißt. Was den Charakter der Klarinette angeht, ist sie allerdings damit kein bisschen verbissen. Sie ist eher eine anschmiegsame Allrounderin mit multipler Persönlichkeit. Ganz gleich, ob Jazz, Klassik, zeitgenössische Musik oder Blasmusik, überall taucht sie auf. Auch was die Dynamik angeht, ist die Klarinette wirklich ein Ass. Im Pianissimo tönt sie zart wie Nebelschwaden und im Fortissimo markerschütternd schrill wie, zu uns im Norden passend, eine Sturmmöwe. Und damit schaukelt und schunkelt sie durch so ziemlich alle Genres. Im Jazz zeigt sie sich dabei cool, in der Blasmusik ist sie der gemütliche Kumpel und in der Klassik ist sie bei Komponistinnen und Komponisten aller Art sehr beliebt, egal ob in einer Sinfonie von Haydn, wo sie dezent mit Klangfarben tupft, oder im berühmten Mozart-A-Dur-Klarinettenkonzert, wo sie im zweiten Satz Steine zum Erweichen bringt. Dazu kommt sie noch zum Einsatz im Musical, Oper, Operette und natürlich auch im Schlager nicht zu vergessen. Unterschiedliche Instrumentenbauer haben sich die Klarinette im Laufe der Zeit immer wieder vorgeknöpft und sie weiter verbessert, sowohl im Klang als auch in der Spielweise. Auch unterschiedliche Spielsysteme haben sich dabei entwickelt. Bleibt festzuhalten, die Klarinette ist in jedem Fall ein vielseitiges Klangwunder.

So, Hand aufs Herz. Wissen Sie eigentlich, wo sich Ihre Geburtsurkunde gerade aufhält? Ja, und ich meine jetzt nicht auch irgendwo im Schrank hinter den alten CDs, sondern wo ist sie gerade konkret? Wir alle hoffen ja, dass uns das Schicksal nicht mit Feuer, Hochwasser oder einem Hackerangriff ärgert. Aber wenn's dann doch mal knallt, ja, dann ist die Panik groß. Und glauben Sie mir, in dem Moment, wo das Wasser im Keller steigt, haben Sie keine Lust, zwischen Taucherbrille und alten Steuererklärungen nach dem Versicherungsschein zu suchen. Die Lösung ist so simpel wie genial, der Notfallordner. Manche nennen ihn auch das Survival Kit für Papierkram. Im Notfall schnappt man sich das Ding und läuft. Ein Griff, alles drin. Von der Heiratsurkunde über die Patientenverfügung bis hin zu den Bankdaten. Sogar die Telefonnummer vom IT-Betreuer oder, ganz wichtig, wer sich um den Hund kümmert, wenn Sie mal kurzfristig im Krankenhaus landen. Aber überfordern Sie sich nicht. Sie müssen natürlich nicht das ganze Originalarchiv mitschleppen. Kopien der Deckblätter reichen völlig. Und für die Profis unter Ihnen, machen Sie es wie Oliver Schmitz vom Beratungsunternehmen Beruf und Familie. Er empfiehlt, setzen Sie auf Redundanz. Ein Ordner analog im Regal und das Ganze nochmal verschlüsselt auf einem Stick oder eben in der Cloud. Doppelt hält besser und schläft sich einfach ruhiger. Also, nutzen Sie das nächste Wochenende doch mal für ein Date mit Ihrem Locher. Ihr Zukunfts-Ich wird's Ihnen danken, wenn im Ernstfall nicht das große Suchen losgeht.

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1: Ich bin Helen Martin. Bis 2029 könnten dem deutschen Arbeitsmarkt rund 723.000 Fachkräfte fehlen. Das wären fast doppelt so viele wie 2025, zeigt eine Studie des Instituts der deutschen Wirtschaft. Besonders große Verluste wird es demnach wohl bei Verkäufern geben, aber auch in den Berufsgruppen Kinderbetreuung und Erziehung sowie im sozialen Bereich und in der Pflege. Grund ist der bevorstehende Renteneintritt der Babyboomer. Mit 5,3% ist das BSW gerade noch so in den Landtag von Sachsen-Anhalt eingezogen und hat direkt bekräftigt, dass sie der AfD zu einem Ministerpräsidenten verhelfen würde. Die Partei habe immer gesagt, dass man sich nicht an einer Brandmauerpolitik beteiligen wolle, sagte BSW-Spitzenkandidat Schulze im Deutschlandfunk. Alle anderen Parteien schließen eine Zusammenarbeit aus. Nach Sachsen-Anhalt ist vor Berlin und Mecklenburg-Vorpommern. Da stehen in zwei Wochen die nächsten Wahlen an. Linken Co-Chefin Schwertner will deshalb weiter klare Kante zeigen. Im ARD-Morgenmagazin sagte sie:
2: Ich spüre in Berlin gerade diese Stimmung. Wollen wir wirklich ein Weiter-so mit der CDU, mit Kürzungen in der Stadt? Oder wollen wir die Mieten bezahlbar machen? Und darum geht es jetzt in Berlin bei der Wahl, in Mecklenburg-Vorpommern darum, auch die AfD von der Macht fernzuhalten. Und dafür braucht es eine starke Linke.
1: Die Linke hat bei der Wahl als einzige Partei neben der AfD 3 Direktmandate geholt. Schwere Unwetter haben Teile von Japan heimgesucht. In der Präfektur Fukushima kam laut japanischen Medien eine Frau ums Leben, als ihr Auto durch starken Regen in einer Unterführung überflutet wurde. Die Evakuierungsaufrufe in verschiedenen Regionen wurden inzwischen aufgehoben. Weil neue starke Regenfälle angekündigt sind, hat die Regierung in Tokio einen Krisenstab gebildet. In Berlin-Mitte hat es auf einer Baustelle eines Umspannwerks gebrannt. Die Kripo prüft jetzt, ob eine Straftat oder ein technischer Defekt vorliegt. Letzte Nacht gab es zudem einen Großeinsatz der Polizei am Umspannwerk Niederrhein in Wesel in NRW. Sicherheitskräfte hatten ein Loch im Sicherheitszaun entdeckt. Hinweise auf eine Straftat gab es aber nicht.
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3: Willkommen bei Reiselust auf Radio Wellenrausch. Mein Name ist Stefanie und heute nehme ich Sie mit in eine Stadt, die man nicht einfach besucht, sondern die man erklimmt, durchstreift und langsam entdeckt. Marburg an der Lahn. Marburg liegt mitten in Hessen, nördlich von Gießen, südlich von Kassel, eingebettet in das Lahntal und umgeben von bewaldeten Höhen, sanften Hügeln und einer Landschaft, die sofort etwas Beruhigendes hat. Die Lahn fließt hier nicht spektakulär laut, sondern eher leise und beständig durch die Stadt. Sie gibt Marburg seinen Rhythmus. Unten das Wasser, die Wege, die Brücken und Wiesen. Oben die Altstadt, die Gassen, die Treppen, die Dächer und ganz oben das Schloss. Schon die Lage erzählt viel über Marburg. Diese Stadt ist nicht flach und bequem. Sie fordert ein wenig Kondition. Wer Marburg verstehen will, läuft. Man steigt durch enge Gassen, über Kopfsteinpflaster, an Fachwerkhäusern vorbei, zwischen kleinen Läden, Cafés, historischen Fassaden und Studenten, die scheinbar selbstverständlich dort wohnen, wo andere Urlaub machen. Marburg ist eine Stadt der Ebenen. Unten die Lahn, der Bahnhof, das moderne Leben, der Alltag. Dann die Elisabethkirche, groß, gotisch, ernst und Licht. Danach die Oberstadt mit Marktplatz, Rathaus, Fachwerk, kleinen Plätzen und Treppen. Und darüber das Landgrafenschloss, das wie ein Wächter über der Stadt steht. Man kann fast sagen, Marburg ist eine Stadt, die nach oben denkt. Für Reisende ist das wunderbar, denn jeder Weg wird zu einer kleinen Dramaturgie. Man beginnt am Fluss, geht durch die Stadt, steigt hinauf und bekommt immer neue Perspektiven. Mal sieht man nur einen schmalen Ausschnitt zwischen zwei Häusern, dann plötzlich öffnet sich ein Blick über rote Dächer, Kirchtürme, Wald und Tal. Marburg belohnt diejenigen, die sich Zeit nehmen. Die Stadt ist heute eine Universitätsstadt mit rund 73.000 Einwohnern. Aber diese Zahl täuscht ein wenig, denn Marburg wirkt gleichzeitig kleiner und größer. Kleiner, weil die historische Altstadt fast intim ist, überschaubar, menschlich verwinkelt. Aber sie wirkt auch größer, weil die Universität, die Kliniken, die Geschichte und die Kultur ein geistiges Gewicht haben, das weit über die Stadtgrenzen hinausreicht. Marburg ist keine Metropole und genau das ist die Stärke. Es ist eine Stadt für Menschen, die gerne schauen, lesen und zuhören, auch mal Kaffee trinken, in Kirchen sitzen und alte Mauern berühren. Wer aus Norddeutschland kommt, wird den Unterschied sofort spüren. Marburg ist keine Weite wie die, hat keine Weite wie die Küste, kein Horizont aus Wasser und Wind. Marburg hat Tiefe, Gassen, Stufen, Schatten, Türme, Höfe. Es ist eine Stadt mit Innenräumen, eine Stadt, die man wie ein Buch aufschlägt. Seite für Seite.

Marburg verstehen will, der muss mit Elisabeth von Thüringen beginnen. Sie kam im 13. Jahrhundert nach Marburg, gründete hier ein Hospital und widmete sich Armen und Kranken. Elisabeth starb 1231, nur 24 Jahre alt. Schon wenige Jahre später wurde sie heilig gesprochen. Über ihrem Grab entstand die Elisabethkirche, deren Bau 1235 begann. Sie gilt als eines der bedeutendsten Werke der frühen Gotik in Deutschland und wurde zu einem wichtigen Wallfahrtsort. Bis heute beeindruckt sie durch ihre klare Form, ihre beiden Türme und die große innere Ruhe. Wer in der Kirche sitzt, spürt etwas von der mittelalterlichen Kraft dieses Ortes. Die Elisabethkirche steht unten in der Stadt. Hoch darüber liegt das Landgrafenschloss. Diese beiden Pole erzählen viel über Marburg. Unten Glaube, Fürsorge, Wallfahrt und Trost. Oben Herrschaft, Schutz und politische Macht. Zwischen Kirche und Schloss wuchs diese Stadt. Im Mittelalter entwickelte sich Marburg als Wallfahrts-, Handels- und Residenzstadt. Die Enggassen, die Steinwege und die Fachwerkhäuser der Oberstadt, sie erinnern bis heute daran. Man geht hier nicht an Geschichte vorbei, man geht mitten durch sie hindurch. Ein entscheidender Einschnitt kam im 16. Jahrhundert. Landgraf Philipp der Großmütige gründete 1527 die Philipps-Universität zu Marburg. Diese Gründung war ein Bekenntnis zur Reformation. Marburg wurde zu einem Ort des neuen Denkens, neue Theologie und wissenschaftliche Ausbildung. Besonders berühmt ist das Marburger Religionsgespräch von 1529.

1521. Martin Luther, Ulrich Zwingli und andere Reformatoren trafen hier zusammen, um die zentralen Fragen des Glaubens zu diskutieren. Sie einigten sich in vielem, aber nicht in allem. Gerade dieser Streit zeigt, wie lebendig und folgenreich die Reformationszeit war. Die Universität prägte Marburg über Jahrhunderte. Gelehrte, Theologen, Juristen, Mediziner und Studierende kamen in die Stadt. Auch die Brüder Grimm studierten hier. So wurde Marburg zu einer Stadt des Glaubens, der Wissenschaft, der Sprache und der Debatte. Bis heute ist diese Geschichte sichtbar. Elisabethkirche, Schloss, alte Universität und Oberstadt bilden kein totes Museum, sondern eine gewachsene Stadtlandschaft. Marburg erzählt europäische Geschichte auf engem Raum, mittelalterlich, reformatorisch, romantisch und modern.

Für eine Stadt dieser Größe hat Marburg ein erstaunlich dichtes Kulturleben. Es gibt kein großes Opernhaus und keine riesige Museumslandschaft, aber dafür eine lebendige Szene, die sehr nah an der Stadt ist. Zentral ist natürlich das Hessische Landestheater Marburg. Es bietet Schauspiel, Kinder- und Jugendtheater, Klassiker, Gegenwartsdramatik und gesellschaftlich relevante Stoffe. Als Landestheater spielt es nicht nur für Marburg, sondern auch für die gesamte Region eine große Rolle. Das Theater ist damit ein kultureller Ankerpunkt. Ein weiterer wichtiger Ort ist die Waggonhalle. Sie steht für freie Szene, Musik, Kleinkunst, Theater, Comedy, Konzerte und experimentelle Formate. Wer nur die romantische Fachwerkstatt sieht, verpasst diese moderne, kreative, ja, urbane Seite Marburgs. Kunst und Kultur begegnen einem auch im Landgrafenschloss, im Universitätsmuseum für Kulturgeschichte, in Ausstellungen, Galerien, Kirchen und universitären Projekten. Marburgs Kultur ist nicht auf wenige große Institutionen beschränkt. Sie verteilt sich über die gesamte Stadt. Auch die Kirchenmusik spielt eine Rolle. Die Elisabethkirche ist nicht nur ein kunsthistorisch bedeutender Ort, sondern auch ein eindrucksvoller Raum für Musik. Konzerte in einer gotischen Kirche haben eine ganz besondere Kraft. Stimmen, Orgel, Stein und Höhe verbinden sich zu einer Atmosphäre, die lange nachklingt.

Für Klassikliebhaber ist Marburg eher ein Ort der Kammermusik, Kirchenmusik und kleinerer Formate. Große Oper findet man natürlich eher in Frankfurt, Gießen, Kassel oder Wiesbaden. Aber genau das passt zu Marburg. Die Kultur ist konzentriert, ganz direkt und nah. Vor einer Reise lohnt sich unbedingt ein Blick in die aktuellen Programme von Theater, Waggonhalle, Kirchen, Universitäten und lokaler Kulturkalender. Gerade in solchen Universitätsstädten gibt es viele kleine Veranstaltungen, die nicht immer überregional bekannt sind, aber oft besonders reizvoll. Ein idealer Kulturabend in Marburg beginnt vielleicht mit einem Essen in der Oberstadt und führt danach ins Theater oder zu einem Konzert. Anschließend sitzt man noch in einer Kneipe oder in einem Café. Alles ist nah beieinander. Alles bleibt menschlich überschaubar. Marburgs Kultur ist nicht glatt poliert. Sie ist gewachsen, engagiert, manchmal politisch, manchmal poetisch, oft sehr lebendig. Das macht sie so glaubwürdig. Ja.

Eine gute Reise braucht Pausen. Und Marburg ist eine wunderbare Stadt für Pausen. Nach den Treppen, Gassen, Kirchen und Schlosswegen setzt man sich gern in ein Café. Die Oberstadt bietet viele Möglichkeiten. Kleine Cafés, Bäckereien, Kneipen, Restaurants, studentische Treffpunkte, traditionelle Gasthäuser und internationale Küche. Marburg ist kulinarisch vielfältig, ohne aufgesetzt zu wirken. Hessische Klassiker wie Apfelwein, Handkäse oder grüne Soße gehören zur Region. Zugleich findet man durch die junge, studentische Prägung auch vegetarische, vegane und internationale Angebote. Marburg ist keine Luxusdestination, sondern eine Stadt, in der man gut, entspannt und unkompliziert essen kann. Ein schöner Reisetag könnte so aussehen: Morgens Spaziergang an der Lahn, danach Elisabethkirche, mittags Oberstadt, nachmittags Schloss und Museum, später Café, abends Theater oder Konzert. Danach vielleicht noch ein Glas Wein, Bier oder Apfelwein in einer Kneipe. Einfach, rund und sehr marburgisch.

Auch Marburgs Umgebung lohnt sich. Das Lahntal eignet sich richtig herrlich zum Spazieren, zum Wandern und Radfahren. Wälder, Höhen, kleine Orte und Ausblicke liegen nah beieinander. Ein reizvolles Ziel ist die Amöneburg, östlich von Marburg, mit weitem Blick in die Landschaft. Auch der Burgwald oder Ausflüge entlang der Lahn ergänzen eine Marburg-Reise wunderschön. Für Familien ist Marburg ebenfalls interessant. Der Grimm, Dichtpfad, Schloss, Lahn, Altstadt und Kinder- und Jugendtheater bieten viele Anknüpfungspunkte. Man sollte nur Pausen einplanen. Die Stadt ist steil und die Treppen sind echt. Was bleibt nach einer Reise in Marburg? Vielleicht der Blick vom Schloss? Vielleicht der stille Moment in der Elisabethkirche? Vielleicht ein Theaterabend, ein Gespräch im Café oder das Gefühl, durch eine Stadt gegangen zu sein, die nicht laut um Aufmerksamkeit bittet. Marburg ist keine Stadt der großen Effekte. Es ist eine Stadt der Tiefe. Man steigt hinauf zum Schloss und zugleich hinein in Geschichte, Religion, Wissenschaft, Märchen und Gegenwart. Für Reiselust bei Radio Wellenrausch ist Marburg deshalb ein wunderbares Ziel. Klug, atmosphärisch, schön, lebendig und überraschend. Mein Reisevorschlag zum Schluss: Bleiben Sie mindestens eine Nacht. Erleben Sie die Oberstadt am Abend, wenn die Gassen ruhiger werden und das Schloss über den Lichtern steht. Gehen Sie am nächsten Morgen noch einmal an die Lahn, dann zeigt Marburg seine leisere Seite. Das war Reiselust mit Stefanie, heute aus Marburg, eine Stadt, die man nicht einfach besichtigt, sondern Schritt für Schritt entdeckt.

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1: Ich bin Helen Martin. Volkswagen will sein Werk in Osnabrück verkaufen, und zwar an den Finanzinvestor Aurelius und das Land Niedersachsen. Wie der Autobauer mitgeteilt hat, soll der Standort Schritt für Schritt zu einem Kompetenzzentrum für Sicherheits- und Verteidigungslösungen weiterentwickelt werden. In dem Werk geht es um 2000 Jobs, die Autoproduktion läuft nächstes Jahr aus. Generell steckt der Volkswagen-Konzern tief in der Krise. Zehntausende Jobs sollen in den nächsten Jahren abgebaut werden. Wer berät die Kunden, wenn 39.000 Verkäuferinnen und Verkäufer fehlen? In keiner anderen Berufsgruppe könnten bis 2029 so viele Fachkräfte fehlen wie im Verkauf. Das zeigt eine Studie des Instituts der Deutschen Wirtschaft. Insgesamt könnten demnach in den nächsten 3 Jahren 723.000 Fachkräfte fehlen. Das wären fast doppelt so viele wie 2025. Auch der soziale Bereich und die Pflege dürften stark betroffen sein. Grund ist, dass viele Babyboomer kurz vor ihrer Rente stehen. Saubere Luft wird auch in Europa immer seltener und Hitzewellen und Waldbrände erschweren den Kampf weiter. Das zeigt ein neuer Bericht der Weltwetterorganisation. Extreme Brände setzen giftigen Rauch mit gefährlichem Feinstaub frei. Gleichzeitig lässt die Hitze mehr bodennahes Ozon entstehen. Feinstaub und Ozon erhöhen das Risiko für Herzinfarkte, Schlaganfälle und Atemwegserkrankungen. Fast jeder Fünfte zwischen 16 und 65 Jahren kann trotz jahrelangem Schulunterricht nicht gut lesen und schreiben. Das zeigt eine Studie der Universität Hamburg. Vor allem Behördenbriefe, Arbeitsverträge oder digitale Formulare machen den Betroffenen Schwierigkeiten. Vorlesefunktionen und KI-Assistenten könnten helfen, doch gerade Betroffene können sich solche Geräte seltener leisten und haben oft weniger digitale Kompetenzen. Weder rot, noch gelb, noch grün. In Berlin sind am Morgen mehrere Ampeln ausgefallen. Laut der Senatsverkehrsverwaltung werden die Signalanlagen jetzt wieder eingeschaltet. Grund für den Ausfall könnte ein Brand in einem Umspannwerk in Berlin-Mitte sein. Dieser soll durch eine Explosion ausgebrochen sein. Auslöser war nach ersten Erkenntnissen der Polizei ein technischer Defekt.
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Ein Instrument jenseits der 40 zu erlernen, das ist eine sehr besondere Entscheidung, die ich gerade getroffen habe. Ich habe mir nämlich eine Ukulele gekauft. Und es ist nicht deshalb eine besondere Entscheidung, weil es unmöglich wäre, sondern weil man in meinem Alter zum ersten Mal versteht, was regelmäßiges Üben eigentlich bedeutet. Als Kind lernt man unbekümmert. Man spielt mal falsch, mal schief oder im falschen Takt und bekommt trotzdem Applaus. Als Erwachsener dagegen, ja, da beginnt man mit einer gewissen Würde. Man kauft ein ordentliches Instrument, ein schönes Notenheft und sagt Sätze wie, das wollte ich schon immer mal machen. Und dann sitzt man da. Die linke Hand macht etwas anderes als die rechte, die Finger diskutieren untereinander, und man entdeckt Muskeln, die bislang offenbar ausschließlich für das Öffnen von Marmeladengläsern zuständig waren. Das Interessante ist, mit über 40 lernt man langsamer, aber man hört bewusster zu. Man freut sich nicht mehr über Lautstärke oder Geschwindigkeit, sondern über einen einzigen gelungenen Ton. Über einen Moment, in dem etwas plötzlich wirklich nach Musik klingt. Natürlich hat das Ganze auch komische Seiten. Man verbringt mehr Zeit damit, die richtige Sitzhaltung zu finden. Und wenn man nach einer halben Stunde Üben zufrieden sagt, heute lief es gut, bedeutet das oft schlicht, dass man keinen Krampf bekommen hat. Aber vielleicht liegt gerade darin der Reiz. Man muss niemandem mehr etwas beweisen. Man lernt kein Instrument mehr, um berühmt zu werden, sondern aus Neugier, aus Freude und vielleicht auch aus einer kleinen Sehnsucht heraus, noch einmal Anfänger sein zu dürfen. Ich bin gespannt. Jedenfalls ist es ein bemerkenswert schönes Gefühl.

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Lüften, das ist sowohl im Sommer als auch im Winter eine ganz wichtige Sache. Aber warum sollte man eigentlich regelmäßig lüften, also auch eben im Winter? Das ist ziemlich einfach zu beantworten. Beim Lüften, da wird verbrauchte, feuchte Luft gegen frische und natürlich sauerstoffreiche Luft ausgetauscht. Und in geschlossenen Räumen, da steigt die Luftfeuchtigkeit sehr schnell an. Ja, durch Atmen, Kochen, natürlich auch durch das Duschen. Und bleibt sie dauerhaft dann hoch, diese Feuchtigkeit, kann sich eben Schimmel bilden. Deshalb ist das auch so wichtig zu lüften. Wichtig dabei ist das sogenannte Stoßlüften. Das ist mir wirklich in Kindheitstagen schon beigebracht worden. Mein Vater ist Ingenieur oder war, ist ja mittlerweile im wohlverdienten Ruhestand. Und Kippfenster war so gar nicht sein Freund, sondern er hat mir also von Anfang an gesagt, Stoßlüften ist da das wichtige Fenster, also 5 bis 10 Minuten richtig weit aufmachen, am besten mit Durchzug. Natürlich da immer ein bisschen darauf achten, dass es draußen nicht so windig ist, dann knallt es auch schnell mal. Ja, bei den gekippten Fenstern ist einfach das Problem, das bringt relativ wenig. Sie kühlen die Wände aus, ohne dabei die Luft dann wirklich auszutauschen. Schon 2 bis 3 Mal am Tag richtig durchlüften, verbessert das Raumklima spürbar, beugt natürlich dann auch Feuchtigkeitsschäden vor und sorgt nebenbei für einen klareren Kopf. Den wollen wir jetzt auch haben, den kriegen wir jetzt durch unsere Musik. Lehnen Sie sich zurück bei klassischer Musik hier bei Radio Wellenrausch.

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1: Ich bin Helen Martin. Die BSW-Fraktion im Thüringer Landtag löst sich auf. Das haben die verbliebenen Mitglieder entschieden. Demnach soll eine neue Fraktion geformt werden. Sie soll voraussichtlich den Namen der gestern gegründeten Partei Thüringen gerecht tragen. Ziel ist der Erhalt der Koalition mit CDU und SPD unter Ministerpräsident Vogt. Die BSW-Bundesspitze hatte Vogt das Vertrauen entziehen wollen. Das VW-Werk in Osnabrück wird zum Rüstungsstandort. Volkswagen verkauft das Werk an das Land Niedersachsen und den Investor Aurelius. Dort soll ein Kompetenzzentrum für Sicherheits- und Verteidigungslösungen entstehen. Als erstes Projekt ist eine Zusammenarbeit mit dem israelischen Rüstungskonzern Rafael geplant. Der Betriebsrat geht davon aus, dass dadurch ein Großteil der 1.800 Jobs im Werk gesichert werden kann. In den letzten Tagen hatte es mehrere versuchte Sabotageversuche aufs Stromnetz gegeben. In NRW, Brandenburg und auch in Sachsen. Und genau dort sind jetzt 9 weitere selbstgebaute Sprengvorrichtungen bei Hochspannungstrassen gefunden worden. Nämlich beim Umspannwerk Graustein in Ostsachsen. Spezialisten des LKA haben die Sprengvorsätze entschärft. Die Polizei sucht weiter nach einem 48-Jährigen, der für die Sabotageangriffe verantwortlich sein soll. Am Freitag hatten Hacker über 1 Million Daten aus der Berliner Verwaltung geleakt, darunter wohl auch Daten zu kritischer Infrastruktur, Rüstungsunternehmen und der Bundeswehr. Jetzt wurde noch ein Datenpaket veröffentlicht, unter anderem mit Zugangsdaten. Für Mitarbeitende in den Abteilungen Stadtentwicklung, Bauen und Wohnen könnte es deshalb Einschränkungen geben, heißt es. Genauso wie für Bürgerinnen und Bürger, zum Beispiel bei Anträgen wie Wohngeld. Wie sicher sind KI-Anwendungen? Dafür will der TÜV ein Gütesiegel entwickeln. Wie der Verband mitteilte, läuft im Moment ein KI-Zertifizierungsprogramm mit Pilotpartnern. Wenn alles klappt, könnten die ersten Zertifikate schon Ende des Jahres schrittweise eingeführt werden. Zertifizierte Anbieter sollen dann künftig unabhängig nachweisen können, dass ihre Systeme sicher sind.
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Wenn wir an klassische Musik denken, kommen vielen von uns sofort Instrumente wie die Geige, das Klavier oder die Flöte in den Sinn. Jedes dieser Instrumente hat seinen eigenen Klang und seine ganz eigene Rolle im Orchester. Die Geige zum Beispiel kann sowohl sanft und gefühlvoll klingen, als auch kraftvoll und dramatisch. Das Klavier dagegen beeindruckt durch seine große Bandbreite von leisen, zarten Melodien bis hin zu mächtigen Akkorden. Und die Flöte bringt oft eine leichte, fast schwebende Klangfarbe in die Musik. Gemeinsam bilden diese Instrumente die Grundlage vieler berühmter Werke der klassischen Musik. Sie erzählen Geschichten ganz ohne Worte. Und genau das macht klassische Instrumente bis heute so faszinierend. Mit nur wenigen Tönen können sie Emotionen wecken, Bilder im Kopf entstehen lassen und Menschen miteinander verbinden. Wir bei Radio Wellenrausch gehen den einzelnen Instrumenten in unserer Rubrik Instrumentenwissen auf den Grund.

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Mal ehrlich, wann haben Sie zuletzt Ihr Auto gewaschen? Bei vielen ist das ja so ein Klassiker, man nimmt es sich fest vor und dann fährt man doch wieder wochenlang mit der natürlichen Dreckpatina durch die Gegend. Dabei tut eine Autowäsche nicht nur dem Auto gut, sondern auch dem eigenen Gefühl. So ein frisch gewaschener Wagen fährt sich irgendwie doch direkt besser, oder? Kennen Sie das? Also bei mir ist es so, habe ich meinen Wagen frisch gewaschen, innen wie außen, fahre ich ganz stolz damit durch die Gegend, als hätte ich plötzlich ein neues Auto. Ob Sie durch die Waschanlage rollen oder selbst mit Schwamm und Wasser loslegen, ist da eigentlich Geschmackssache. Die einen mögen es schnell und unkompliziert, die anderen nehmen sich bewusst die Zeit und machen schon fast ein Ritual daraus. Besonders wir Deutschen können das ja ziemlich gut. Und ganz wichtig, der Innenraum. Da sammelt sich ja gern mal alles Mögliche an, von Krümeln bis zu mysteriösen Dingen, bei denen man gar nicht mehr weiß, wo kommen die her, wo wollen die hin. Also einfach mal wieder ran an den Dreck, das Auto wird es Ihnen danken und Sie fühlen sich dann garantiert auch ein bisschen besser.

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1: Ich bin Helen Martin. Bundeskanzler Merz hat entsetzt auf den deutlichen Wahlsieg der AfD in Sachsen-Anhalt reagiert.
2: Wir sind alle zutiefst schockiert. Wir haben es in dieser Form so nicht erwartet. Mit dem gestrigen Tag hat sich nicht nur in Sachsen-Anhalt etwas verändert, sondern in ganz Deutschland.
1: Merz hat betont, dass die Bundesregierung ihren Reformkurs fortsetzen wolle. Allerdings hat er auch eingeräumt, dass man mehr erklären und Menschen mehr in ihrer Emotionalität erreichen müsse. In NRW, Brandenburg und Sachsen gab es in den letzten Tagen mehrere Sabotageversuche aufs Stromnetz. In Sachsen hat die Polizei jetzt 9 weitere selbstgebaute Sprengsätze an Hochspannungsleitungen entschärft. Insgesamt wurden dort schon 21 solcher Sprengvorrichtungen gefunden. Die Polizei sucht weiter nach einem 48-Jährigen. Er hatte sich in Briefen zu den Anschlägen bekannt. Dem deutschen Arbeitsmarkt könnten bis 2029 rund 723.000 Fachkräfte fehlen und damit fast doppelt so viele wie 2025. Zu diesem Ergebnis kommt eine Studie des Instituts der deutschen Wirtschaft. Eine besonders große Lücke wird dabei in den kommenden 3 Jahren bei Verkäufern erwartet. Über 39.000 Stellen könnten unbesetzt bleiben. Die Deutsche Bahn ist im August etwas pünktlicher gewesen als in den beiden Monaten zuvor. Knapp 54% der Fernzüge sind ohne größere Verzögerung angekommen. Im Juni und Juli waren es rund 2% weniger. Als Gründe für Verspätungen nennt der Konzern unter anderem umfangreiche Bauarbeiten. Weil ein Vulkan ausgebrochen ist, gibt es in Indonesien weiter Einschränkungen im Flugverkehr. Die Behörden haben mitgeteilt, dass die beiden Flughäfen in der Hauptstadt Jakarta wegen der Vulkanasche geschlossen bleiben. Auch in 5 kleineren Flughäfen in dem Land geht gerade nichts. Laut Medienberichten sind über 1.500 Flüge und rund 170.000 Passagiere betroffen.
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Ob im Fußballstadion, beim Konzert oder einfach unter der Dusche. Gemeinsames Singen begeistert Menschen seit Jahrhunderten. Und das hat tatsächlich gute Gründe. Wenn wir gemeinsam singen, passiert nämlich eine ganze Menge. Der Körper schüttet Glückshormone aus, Stress wird abgebaut und man fühlt sich automatisch stärker verbunden mit den Menschen um sich herum. Deshalb boomt auch das gemeinsame Singen wieder in Chören, bei Karaoke-Abenden oder Mitsingkonzerten. Und dabei geht's gar nicht darum, perfekt zu klingen. Im Gegenteil, viele genießen einfach dieses Gemeinschaftsgefühl. Für einen Moment ziehen alle an einem Strang, beziehungsweise an einer Melodie. Studien zeigen sogar, dass gemeinsames Singen ähnliche positive Effekte haben kann wie Sport oder Meditation.

Herzschlag und Atmung passen sich einander an, man wird entspannter und oft einfach besser gelaunt. Vielleicht kennen Sie das selbst. Ein Lied läuft im Radio, plötzlich singt das ganze Auto mit und sofort entsteht gute Stimmung. Musik verbindet eben. Ganz egal, ob laut, schief oder glasklar gesungen wird. Also, ruhig öfter mal mitsingen, denn gemeinsam klingt vieles einfach viel schöner.

Das heißt ja so schön, man kann einem Menschen nur bis vor die Stirn schauen. Dahinter, tja, da gibt's leider keinen TÜV-Stempel für Ehrlichkeit. Dennoch, echte Aufrichtigkeit hat ein paar verräterische Spuren. Zum Beispiel, wenn Worte und Körpersprache zusammenpassen. Wer also sagt, ich freue mich, sollte dabei nicht aussehen, als hätte er gerade in eine Zitrone gebissen. Ehrliche Menschen erzählen ihre Geschichten außerdem, ohne ständig das Drehbuch umzuschreiben. Auch spannend, wer ein Geheimnis anvertraut bekommt, behandelt es nicht wie die neueste Sondermeldung auf dem Dorfplatz. Und wirklich authentische Menschen spielen keine Rolle, also weder beim Chef noch beim Nachbarn oder beim Kaffeeklatsch. Kurz gesagt, echte Ehrlichkeit braucht keine große Bühne. Sie ist leise, glaubwürdig und kommt ganz ohne Oscar-Verleihung aus.

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1: Ich bin Helen Martin. Nach dem deutlichen Wahlsieg der AfD bei der Landtagswahl in Sachsen-Anhalt will Bundeskanzler Merz etwas ändern. Er bleibe dabei, dass Deutschland grundlegende Reformen brauche, aber...
2: Aber ich weiß, dass wir mehr tun müssen, als nur mathematisch, volkswirtschaftlich, wie immer Sie es nennen wollen, diese Reformen zu begründen. Wir müssen versuchen, ich selbst auch, die Menschen auch in ihrer ganzen Emotionalität stärker zu erreichen.
1: Mit dem gestrigen Tag habe sich in ganz Deutschland etwas verändert, so der Kanzler weiter. Nachdem mehrere Mitglieder aus der Partei ausgetreten waren, will sich die Thüringer BSW-Landtagsfraktion auflösen und den Weg für eine Neugründung freimachen. Mit Vizeministerpräsidentin Wolf an der Spitze soll die neue Fraktion unter dem Namen Thüringen gerecht laufen. Ziel ist der Erhalt der Koalition mit CDU und SPD unter Ministerpräsident Vogt. Das VW-Werk in Osnabrück wird zum Rüstungsstandort umgebaut. Das hat der Autobauer mitgeteilt. Mit dem Verkauf an den Investor Aurelius und das Land Niedersachsen soll der Standort langfristig erhalten werden, heißt es. Den Plänen zufolge sollen rund 3/4 der 1.800 Beschäftigten eine Anschlussperspektive bekommen. Erster Projektpartner soll der israelische Rüstungskonzern Rafael sein. Fast jeder Fünfte zwischen 16 und 65 Jahren kann trotz jahrelangem Schulunterricht nicht gut lesen und schreiben. Das zeigt eine Studie der Universität Hamburg. Vor allem Behördenbriefe, Arbeitsverträge oder digitale Formulare machen den Betroffenen Schwierigkeiten. Vorlesefunktionen und KI-Assistenten könnten helfen, doch gerade Betroffene können sich solche Geräte seltener leisten und haben oft weniger digitale Kompetenzen. Ob mit oder ohne Motor, in Deutschland werden wieder mehr Fahrräder produziert. Nach schwierigen Jahren mit sinkender Nachfrage und fallenden Preisen meldet der Herstellerverband ZIV für die erste Jahreshälfte ein Plus von 6%, bei E-Bikes waren es 4%. Auch Zubehör und Einzelteile sind wieder gefragter.
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3: Heute widmen wir uns Georges Bizet. Wenn von den großen Opernkomponisten des 19. Jahrhunderts die Rede ist, fällt unweigerlich der Name Georges Bizet. Dabei war sein Leben bemerkenswert kurz. Geboren 1838 in Paris, starb er bereits 1875 im Alter von nur 36 Jahren. Dennoch hinterließ er ein Werk, das die Musikgeschichte nachhaltig geprägt hat. Bizet galt schon früh als außergewöhnliches Talent. Bereits mit 9 Jahren wurde er am Pariser Konservatorium aufgenommen und gewann zahlreiche Preise. Seine Musik zeichnet sich durch melodischen Einfallsreichtum, farbenreiche Orchestrierung und ein feines Gespür für dramatische Wirkung aus. Zu seinen bekanntesten Werken zählen die Opern Les Pêcheurs de Perles, auf Deutsch die Perlenfischer, und die Musik zu L'Arlésienne. Unsterblich wurde Bizet jedoch vor allem durch seine letzte Oper, Carmen. Mit ihrer leidenschaftlichen Titelheldin, den spanisch geprägten Klängen und ihrer realistischen Darstellung menschlicher Gefühle brach sie mit vielen Konventionen ihrer Zeit. Ironischerweise erlebte Bizet den späteren Triumph seines Meisterwerks nicht mehr. Die Uraufführung von Carmen wurde zunächst eher zurückhaltend aufgenommen und nur wenige Monate später starb der Komponist. Erst danach begann der weltweite Siegeszug der Oper, die heute zu den meistgespielten Werken des Musiktheaters gehört. Georges Bizets Lebenswerk zeigt eindrucksvoll, dass künstlerische Größe nicht von der Länge eines Lebens abhängt. Mit seinem Gespür für Charaktere, Emotionen und unverwechselbare Melodien hat er Werke geschaffen, die bis heute Menschen auf der ganzen Welt begeistern.

Das war aus unserer Rubrik Giganten der Klassik ein Beitrag über Georges Bizet. Georges Bizet zählt zu den bedeutendsten französischen Opernkomponisten des 19. Jahrhunderts. Obwohl er nur 36 Jahre alt wurde, schuf er mit Werken wie Die Perlenfischer und vor allem Carmen Musik von bleibender Bedeutung. Seine melodische Erfindungskraft, seine farbenreiche Orchestrierung und sein Gespür für dramatische Wirkung machten ihn zu einem Wegbereiter des modernen Musiktheaters. Den weltweiten Erfolg seiner berühmtesten Oper Carmen erlebte Bizet jedoch nicht mehr. Er starb wenige Monate nach ihrer Uraufführung im Jahr 1875.

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Heute habe ich wieder einen Veranstaltungstipp für Sie, denn am 12. 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
1: Ich bin Helen Martin. Zwischen Remscheid und Wuppertal läuft seit dem Vormittag ein Großeinsatz der Polizei. Der Grund: an einem Umspannwerk ist eine verdächtige Person mit Rucksack gemeldet worden. Ob es sich dabei um den 48-Jährigen handelt, der in Zusammenhang mit den Sabotageangriffen auf das Stromnetz in mehreren Bundesländern gesucht wird, ist laut Polizei noch unklar. In seiner Wohnung wurde Sprengstoff gefunden, außerdem gibt es ein Bekennerschreiben. Bundeskanzler Merz denkt nach dem Wahldebakel in Sachsen-Anhalt nicht an einen Rückzug. Aufgeben ist für mich keine Option, so der CDU-Chef wörtlich. Über den deutlichen Wahlsieg der AfD zeigte er sich sehr betroffen. Wie die CDU genau darauf reagieren werde, darüber soll in den nächsten 2 Wochen entschieden werden. Merz hat aber angekündigt, an den geplanten Reformen der Bundesregierung festzuhalten. Diese müssten allerdings besser erklärt werden. Die EU will bis Ende 2027 weitere 200 Millionen Euro in Grönland investieren und setzt damit ein Zeichen gegen die anhaltenden Ansprüche von US-Präsident Trump. Das Geld soll unter anderem in Rohstoffprojekte, sicheres Internet und den Ausbau der Verwaltung fließen. Grönlands Regierungschef Nielsen betont, Grönland brauche die EU brauche Grönland. Nach dem Hackerangriff auf die Berliner Verwaltung hagelt es Kritik von IT-Experten, besonders für das Krisenmanagement. Zugänge seien trotz bekannter Leaks nicht sofort gesperrt worden, selbst Passwörter im Klartext seien zu finden gewesen. Eine Hackergruppe hatte 2 Millionen Euro Lösegeld gefordert, der Senat hatte nicht gezahlt, daraufhin wurden unter anderem Daten zu kritischer Infrastruktur, Rüstungsunternehmen und der Bundeswehr veröffentlicht. Wie sicher sind KI-Anwendungen? Dafür will der TÜV ein Gütesiegel entwickeln. Wie der Verband mitteilte, läuft im Moment ein KI-Zertifizierungsprogramm mit Pilotpartnern. Wenn alles klappt, könnten die ersten Zertifikate schon Ende des Jahres schrittweise eingeführt werden. Zertifizierte Anbieter sollen dann künftig unabhängig nachweisen können, dass ihre Systeme sicher sind.
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2: Radio Wellenrausch hier, Ihre Symphonie zwischen den Meeren. Es gibt ja so Rituale, die jeder von uns, glaube ich, hat und die er so den Tag über immer wieder einbaut. Und eins meiner Rituale ist auf jeden Fall, das Handy abends immer ja relativ automatisch ans Ladegerät anzuschließen und dann über Nacht zu laden. Und jetzt habe ich jüngst gelesen, dass das gar nicht so gut ist. Jedenfalls nicht, wenn das Handy dauerhaft dann diese 100% Ladung aufweist. Ja, und zwar habe ich gelesen, Lithium-Ionen-Akkus, das sind ja die im Handy, die mögen weder extreme Kälte noch dauerhafte Vollladung, also sprich diese 100%, die dann lange auf dem Handy ja gehalten werden. Denn gerade nachts, wenn das Handy dann 100% erreicht hat, bleibt es ja noch am Strom, bis ich es dann wieder abnehme, logischerweise. Und wenn ein Akku über Stunden dann bei 100% gehalten wird, steht er unter höherer Spannung. Und das kann auf Dauer dann die Lebensdauer des Akkus verkürzen. Also wenn von Ihnen öfter schon mal der Akku kaputt war, vielleicht haben Sie einfach zu viel geladen. Ideal ist eher ein Ladebereich so, ja, zwischen 20% und 80%. Mittlerweile gibt es auch schon Geräte, die bieten Funktionen, die das Laden dann bei 80% oder 90% stoppen oder den letzten Teil erst kurz vor dem Aufstehen dann abschließen. Das kann meins, soweit ich weiß, noch nicht. Also achte ich ein bisschen drauf, dass ich es vielleicht weniger in der Nacht, sondern lieber am Tag lade. Das Handy geht natürlich nicht sofort kaputt, wenn es über Nacht lädt, klar. Aber wer seinen Akku möglichst lange leistungsfähig halten möchte, der kann ja vielleicht mit einer kleinen Anpassung da schon viel bewirken. Ich werde es jedenfalls mal ausprobieren. Das ist ein simples Stück Alltagswissen, aber es schont die Technik und dann natürlich auf lange Sicht auch den Geldbeutel.

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Ja, in unserer Welt, da ist es doch schon mittlerweile sehr, sehr hektisch geworden und man hat immer viel zu tun. Es gibt den Stress auf der Arbeit und mittlerweile sogar den Freizeitstress, das höre ich selber von vielen Bekannten von mir. Und manchmal braucht es einfach einen Moment, um kurz durchzuatmen. Unser Alltag, der ist ziemlich voll mit Terminen, Nachrichten, To-Dos und da vergisst man leicht, sich selbst mal eine kleine Pause zu gönnen. Da geht es mir nicht anders. Entspannung muss aber gar nichts Großes sein. Manchmal reicht schon ein tiefer Atemzug, ein kurzer Spaziergang an der frischen Luft oder einfach ein paar Minuten, in denen man das Handy zur Seite legt und entspannt. Und in dieser kleinen Auszeit kann der Kopf dann wieder klarer werden, der Körper lockert sich und plötzlich fühlt sich alles so ein bisschen leichter an. Also egal, ob mit einem guten Buch oder einfach nur in der Stille oder an der frischen Luft, gönnen Sie sich zwischendurch diese Momente der Ruhe. Ihr Körper und Ihr Kopf werden es Ihnen danken. Und wir helfen Ihnen dabei, hier bei Radio Wellenrausch mit Klassik zum Entspannen und zum Durchatmen.

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Musik, das ist unser absolutes Steckenpferd hier beim Radio. In unserem Fall ist es die klassische Musik. Und Musik ist auch noch richtiges Gehirnjogging. Zum Beispiel, wenn man selber ein Instrument spielt. Das macht nicht nur Freude, es erfordert auch Aufmerksamkeit. Und deshalb zeigen Studien, Musik machen fördert kognitive Flexibilität und schult das Gedächtnis. Ja, ich habe auch mal Klavierunterricht gehabt, das ist allerdings schon sehr, sehr lange her. Wer aber beispielsweise regelmäßig in die Tasten eines Klaviers greift, der bringt sein Gehirn ordentlich in Schwung dabei. Und wer nach Jahren als Wiedereinsteiger zurückkehrt, merkt schnell, das Gelernte, das war nie so ganz weg. Die Noten sind dieselben, aber wir hören, fühlen und verstehen sie dann anders. Ist ein bisschen wie mit dem Fahrradfahren, auch wenn man das lange nicht gemacht hat, weiß man am Ende ja doch, wie es noch geht. Melodie, Rhythmus, Akkorde, die Unabhängigkeit beider Hände beim Klavierspielen, die Klavierpedale, die kommen ja auch noch dazu. Und deswegen zählt das Klavierspielen auch als ziemlich komplex, und das ist es auch. Und ein virtuoses Klavierkonzert ist nicht nur gut fürs Gehirn, sondern auch für den Körper eine richtige Höchstleistung. Darüber hinaus soll sich das Musizieren generell positiv auf unsere Gesundheit auswirken. Das haben Forscher herausgefunden. Klavierunterricht kann sogar Depressionen, Stress und Angstzustände reduzieren. Ja, da bleibt festzuhalten, ein Instrument zu spielen, das fördert die Aufmerksamkeit, schult das Gedächtnis, stärkt kognitive Flexibilität und fördert am Ende sogar das Problemlösen. Ja, liebe Hörerinnen und Hörer, machen Sie doch schon mal einen Termin bei einem Klavierlehrer in Ihrer Nähe.

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1: Ich bin Helen Martin. Vermutlich wird dieser Weg für ihn kein leichter sein. Sänger Xavier Naidoo muss vor Gericht. Das Landgericht Mannheim hat ein Strafverfahren wegen Volksverhetzung gegen ihn eröffnet. Der Anklage zufolge soll Naidoo unter anderem zwischen Dezember 2020 und April 2021 über einen Telegram-Kanal antisemitische Inhalte geteilt und den Holocaust geleugnet haben. Wann der Prozess beginnt, ist noch nicht klar. Russland macht ernst. Das deutsche Generalkonsulat in St. Petersburg ist ab dem 18. September dicht. Die Goethe-Institute in Moskau werden schon vorher geschlossen. Mitarbeiter sollen bis Sonntag das Land verlassen. Deutschland hatte zuvor unter anderem das russische Generalkonsulat in Bonn geschlossen. Grund ist der versuchte Sprengstoffdrohnenanschlag auf dem Flughafen Leipzig-Halle, für den Russland verantwortlich gemacht wird. Nach dem deutlichen Wahlsieg der AfD bei der Landtagswahl in Sachsen-Anhalt will Bundeskanzler Merz etwas ändern. Er bleibe dabei, dass Deutschland grundlegende Reformen brauche, aber
2: ich weiß, dass wir mehr tun müssen, als nur mathematisch, volkswirtschaftlich, wie immer Sie es nennen wollen, diese Reformen zu begründen. Wir müssen versuchen, ich selbst auch, die Menschen auch in ihrer ganzen Emotionalität stärker zu erreichen.
1: Mit dem gestrigen Tag habe sich in ganz Deutschland etwas verändert, so der Kanzler weiter. Das VW-Werk in Osnabrück wird zum Rüstungsstandort. Volkswagen verkauft das Werk an das Land Niedersachsen und den Investor Aurelius. Dort soll ein Kompetenzzentrum für Sicherheits- und Verteidigungslösungen entstehen. Der Betriebsrat geht davon aus, dass dadurch ein Großteil der 1.800 Jobs im Werk gesichert werden kann. Hitzewellen und Waldbrände verschmutzen unsere Luft zum Atmen immer mehr. Das zeigt ein neuer Bericht der Weltwetterorganisation. Der giftige Rauch von Bränden enthält gefährlichen Feinstaub. Durch die Hitze entsteht außerdem mehr bodennahes Ozon. Beides erhöht das Risiko für Herzinfarkte oder auch Schlaganfälle.
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3: Radio Wellenrausch, Ihr Sender zwischen den Meeren. Geht Ihnen das manchmal auch so, dass Sie mittags, wenn Sie Mittagspause im Büro haben, nicht so richtig wissen, was Sie sich zu essen machen sollen? Mir gehen manchmal da schon so ein bisschen die Ideen aus und es wird ja auch immer schwieriger, das zu essen, was vermeintlich auch das Richtige für einen ist. Und Essen, das müssen wir alle, das ist klar, aber Ernährung ist heute ja viel mehr als nur satt werden. Überall hört man Superfood, Low Carb, vegan, glutenfrei. Und manchmal fragt man sich, also ich mich auf jeden Fall, was soll man jetzt eigentlich noch essen? Dabei ist es manchmal viel einfacher, als wir eigentlich denken. Eine sogenannte ausgewogene Ernährung heißt nicht, dass man nie wieder Pizza oder Schokolade essen darf. Es geht eher um die Mischung. Viel frisches Gemüse, Obst, genug trinken, ab und zu auch mal bewusst genießen. Das ist auf jeden Fall wichtig, auch fürs Lebensgefühl. Denn Essen ist nicht nur Treibstoff für unseren Körper, es ist eben auch Lebensqualität. Gemeinsam kochen, neue Rezepte auszuprobieren oder einfach das Lieblingsgericht genießen beim Italiener um die Ecke. Am Ende gilt also, nicht verrückt machen lassen, auf den eigenen Körper hören und mit Freude essen. Das ist ganz wichtig, denn wer entspannt ist, der lebt auch ein bisschen gesünder. Und entspannt geht es auch bei uns weiter, hier bei Radio Wellenrausch, mit der besten Klassik zwischen den Meeren.

Da haben wir doch alle wieder Blut geleckt. Genauer gesagt, Wiener Blut. Johann Strauss' Sohn schrieb den Walzer 1873 ursprünglich für eine Benefizveranstaltung zugunsten der Wiener Weltausstellung. Und der Titel war durchaus Programm. Wiener Charme, Wiener Schmäh und natürlich ein bisschen musikalische Übertreibung. Hier fließt kein echtes Blut. Hier fließen wunderbare Melodien direkt ins Ohr. Das ist völlig harmlos und nennt sich schlicht Walzernebenwirkung.

Ich nehme Sie wieder mit zu einem Ort, an dem Musikgeschichte lebendig wird. Diesmal dem Teatro di San Carlo in Neapel. Wenn Sie dieses prachtvolle Opernhaus betreten, betreten Sie zugleich eines der ältesten noch aktiven Opernhäuser Europas. Eröffnet bereits im Jahr 1737 und damit älter als viele berühmte Bühnen der Welt. Schon beim ersten Blick entfaltet sich die besondere Atmosphäre dieses Hauses. Roter Samt, goldverzierte Logen und ein Zuschauerraum, der mit seiner eleganten Hufeisenform bis heute nahezu unverändert erhalten geblieben ist. Hier verschmelzen Geschichte, Architektur und Musik zu einem einzigartigen Erlebnis. Das Teatro di San Carlo war über Jahrhunderte Treffpunkt von Königen, Komponisten und Musikliebhabern aus aller Welt. Große Künstler wie Gioachino Rossini und Gaetano Donizetti wirkten hier und prägten die Geschichte der Oper entscheidend mit. Noch heute gilt die Akustik des Hauses als außergewöhnlich klar und warm, ein Klangraum, der Musik unmittelbar spürbar macht. Wenn sich der Vorhang hebt und das Licht langsam erlischt, erleben Sie nicht nur eine Aufführung, sondern ein Stück italienischer Kulturgeschichte. Das Teatro di San Carlo ist weit mehr als ein Opernhaus. Es ist ein Symbol für die Leidenschaft, Eleganz und künstlerische Seele Neapels.

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Ich bin Leslie N. Bredfeld und ich habe für Sie wieder was zum Thema Instrumentenwissen und diesmal verbergen sich auch ein paar kuriose Fakten dahinter. Wir sprechen heute über die Violine. Das ist natürlich ein Instrument, das aus der Klassik nicht wegzudenken ist. Und auch für mich hat eine Violine eine ganz bestimmte Bedeutung, wenn ich zum Beispiel Filme sehe, bei denen es zu dramatischen Szenen kommt und Violinen kommen zum Einsatz, dann kann ich die Tränen eigentlich nie zurückhalten. Die Violine selber ist klein, zierlich, aber voll wunderbarer und kraftvoller Klänge und hat die Welt der Musik eigentlich wie kaum ein anderes Instrument geprägt. Auf den ersten Blick mag die Violine zwar relativ simpel erscheinen, aber ihr Innenleben, das erzählt dann eine ganz andere Geschichte, denn sie wird aus mehr als 70 präzise geformten Holzteilen zusammengesetzt. Darunter Ahorn, aber auch Fichte, das wegen seiner akustischen Eigenschaften ganz besonders geeignet ist. Und wenn wir schon beim Thema Geigen sind, Antonio Stradivari, das ist ein Name, der selbst Menschen ein Begriff ist, die nie ein Streichinstrument wie die Violine in der Hand hielten. Also sozusagen der Cadillac unter den Violinen. Übrigens, früher wurden traditionell die Saiten der Violine aus den Därmen von Schafen und Ziegen hergestellt. Also mal alle Veganer weggehört, auch ich finde das etwas gruselig. Heutzutage werden die Saiten oft durch synthetische Materialien oder auch Stahl ersetzt, da diese einfach haltbarer und einfacher herzustellen sind. Bleibt auf jeden Fall festzuhalten, ein fantastisches Instrument, das natürlich in sehr vielen Stücken hier bei uns bei Radio Wellenrausch ihrer Symphonie zwischen den Meeren zu hören.

Das war Antonio Vivaldi mit dem Allegro aus seinem Konzert für Violoncello, Streicher und Basso Continuo in G-Dur. Nach der ruhigen und wiegenden Sizilianer zeigt sich das Violoncello von einer ganz anderen Seite. Jetzt wird es lebhafter, virtuoser und voller Energie. Das Soloinstrument tritt in einen lebhaften Dialog mit den Streichern und bekommt immer wieder Gelegenheit, seine ganze Beweglichkeit zu zeigen. Typisch für Vivaldi ist dabei der Wechsel zwischen kraftvollen Orchesterpassagen und den virtuosen Einsätzen des Solo-Cellos. So entsteht eine Musik, die ständig in Bewegung bleibt und dennoch klar und elegant wirkt. Ein temperamentvoller Satz aus dem italienischen Barock, voller Spielfreude, Energie und musikalischem Glanz.

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1: Ich bin Helen Martin. Der Konflikt zwischen Deutschland und Russland verschärft sich weiter. Das russische Außenministerium hat wie erwartet angeordnet, alle Goethe-Institute im Land zu schließen. Auch das deutsche Generalkonsulat in St. Petersburg wird geschlossen. Zuvor hatte Deutschland das Russlandhaus in Berlin und das Generalkonsulat in Bonn geschlossen, weil Moskau hinter dem Anschlagsversuch auf den Flughafen Leipzig-Halle stecken soll. Gegen den Sänger Xavier Naidoo läuft ein Strafverfahren. Das Landgericht Mannheim hat es zugelassen. Die Staatsanwaltschaft wirft Naidoo unter anderem Volksverhetzung vor. Mehr dazu von Thomas Bremser.
2: Der Anklage zufolge soll der Sänger einen Mitarbeiter der Amadeo-Antonio-Stiftung beleidigt haben. Die Stiftung kämpft gegen Rassismus und Antisemitismus. Naidoo soll in dem Zusammenhang auch Texte veröffentlicht haben mit antisemitischem Inhalt. Darauf wurde er mehrfach angezeigt.
1: Nicaragua wirft Deutschland vor, im Gazastreifen einen Völkermord zu unterstützen, weil die Bundesrepublik Waffen an Israel liefert. Vor dem Internationalen Gerichtshof in Den Haag hat dazu eine viertägige Anhörung begonnen. Zum Start hat die deutsche Rechtsvertreterin den Vorwurf haltlos genannt. Alle deutschen Rüstungsexporte nach Israel und in andere Länder unterlägen strengen Prüfverfahren, die strikter als internationale Regelungen seien. Bei Eschweiler in NRW sind neue Abschlussvorrichtungen für Anschläge aufs Stromnetz entdeckt worden. Die Polizei hat außerdem Hinweise auf eine verdächtige Person am Kraftwerk Weißweiler bekommen. Das Gebiet und die A4 sind gesperrt. Gesucht wird immer noch ein 48-Jähriger, der für die Sabotageangriffe aufs Stromnetz in mehreren Bundesländern verantwortlich sein soll. Die Deutsche Bahn ist im August etwas pünktlicher gewesen als in den beiden Monaten zuvor. Knapp 54% der Fernzüge sind ohne größere Verzögerung angekommen. Im Juni und Juli waren es rund 2% weniger. Als Gründe für Verspätungen nennt der Konzern unter anderem umfangreiche Bauarbeiten.
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3: Jetzt mal ganz ehrlich oder Butter bei die Fische, wie man bei uns im Norden sagt. Wer einmal regelmäßig E-Bike gefahren ist, der weiß, zurück auf ein normales Fahrrad, das passiert eher selten. Am Anfang denkt man vielleicht noch, ach, das ist ja nur ein bisschen Unterstützung. Aber dann fährt man plötzlich entspannt einen Berg hoch, kommt ohne Schnappatmung im Büro an oder winkt sogar noch freundlich den Leuten zu, die gerade im kleinsten Gang so richtig kämpfen. Und genau das ist der Punkt. Ein E-Bike macht Radfahren nicht weniger sportlich, sondern oft einfach alltagstauglicher. Man fährt häufiger los, auch wenn Gegenwind ist oder wenn der Einkauf schwer ist. Oder wenn man eigentlich keine Lust hat, völlig verschwitzt irgendwo anzukommen. Und seien wir ehrlich, dieses kleine Gefühl von Rückenwind auf Knopfdruck hat schon echt was Überzeugendes. Habe ich selber unterschätzt, muss ich sagen. Viele sagen ja nach den ersten Wochen, ich wollte das E-Bike nur mal ausprobieren. Kurze Zeit später steht das alte Fahrrad plötzlich hinten im Keller und wartet ja auf bessere Zeiten. Denn das Verrückte ist, man fährt oft sogar mehr als vorher. Geht mir auch wieder so. Längere Strecken spontan noch eine Runde extra, weil es eben einfach Spaß macht. Also, wer einmal dieses entspannte Dahingleiten erlebt hat, steigt meistens nicht zurück um. Warum auch, wenn Mobilität, Bewegung und ein bisschen Fahrspaß plötzlich so angenehm zusammenpassen?

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Das Ganze geht los um 17 Uhr, der Eintritt ist frei. Anmeldung ganz einfach über einen QR-Code, den finden Sie in den Beiträgen auf den Social-Media-Kanälen auf Instagram und Facebook des Flughafen Lübeck. 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

Tja, Vivaldi und der Frühling. La Primavera, der erste Satz aus den berühmten vier Jahreszeiten, ist voller Vogelgezwitscher, Gewitter und natürlich Frühlingsgefühlen. Vivaldi hat Natur hier praktisch in Noten übersetzt, ganz ohne Smartphone-Wetter-App. Und während wir ja meist bei den ersten Sonnenstrahlen im März vorsichtig die Jacke öffnen, lässt er gleich das ganze Orchester aufblühen.

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Wir wollen mal wieder ein bisschen auf das Epochenwissen schauen und heute widmen wir uns der Wiener Klassik. Eine Epoche, die wohl die drei beliebtesten und bekanntesten Komponisten hervorgebracht hat und die Musik somit verändert hat. Bei der Wiener Klassik handelt es sich nicht etwa um die klassische Musik, die man in der Stadt Wien hören kann, sondern um eine ganze musikalische Epoche. Ab 1770 entwickelte sich innerhalb der Musikwelt ein ganz neuer Stil und vor allem eine ganz neue Art des Komponierens. Diese Veränderungen traten vor allem in der Stadt Wien auf und so entwickelte sich in der Zeit zwischen 1750 und 1825 die Wiener Klassik. Das Besondere an dieser Epoche ist, dass sie wohl die drei größten und bis heute beliebtesten Komponisten hervorgebracht hat: Joseph Haydn, Wolfgang Amadeus Mozart und Ludwig van Beethoven. Beethoven steht allerdings bereits am Übergang zur Romantik. Warum nennt man diese Epoche der klassischen Musik eigentlich Wiener Klassik? Alle drei der genannten Komponisten stammen zwar ursprünglich nicht aus Wien, zogen aber dorthin und hatten ihre Hauptschaffenszeit in dieser Stadt. Außerdem wurde ganz besonders am Wiener Hof ihre Musik gefördert. In der damaligen Zeit befand sich also das kulturelle und vor allem musikalische Zentrum in Wien. Die Wiener Klassik wurde in erster Linie durch die in der Französischen Revolution vertretenen Ideale und der damit einhergehenden Aufklärung innerhalb der Gesellschaft geprägt. Die Komponistinnen und Komponisten der Wiener Klassik wollten mit ihrer Arbeit ebenfalls einen Teil zu der neuen Gesellschaftsstruktur beitragen. Und dies gelang in erster Linie mit einer völlig neuen Art des Komponierens. Die Wiener Klassik zählt zu einer der bedeutsamsten und prägendsten Epochen in der Musikgeschichte.

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Machen Sie sich manchmal Gedanken, ob Sie genug Sport treiben? Fitness im Alltag, das klingt für viele erstmal nach Fitnessstudio, Trainingsplan und jeder Menge Schweiß. Aber eigentlich beginnt Bewegung ja schon viel früher, nämlich in den kleinen Momenten des Tages. Die Treppe statt den Aufzug nehmen, eine Station früher aus dem Bus aussteigen oder abends noch eine kleine Runde spazieren gehen, all das bringt unseren Körper in Bewegung. Seit wir einen Hund haben, gehen wir so viel raus zum Spazieren, was wir vorher die ganzen Jahre in dem Maße mit Sicherheit nicht gemacht haben. Und genau darauf kommt es an. Nicht perfekt trainieren, sondern regelmäßig aktiv zu sein. Denn Bewegung hilft nicht nur der Fitness, sondern auch dem Kopf. Man fühlt sich gleich wacher, ausgeglichener und hat auch einfach mehr Energie. Also es muss nicht gleich der Marathon sein. Schon ein bisschen Bewegung im Alltag kann einen großen Unterschied machen. Aber auch die Entspannung darf natürlich nicht zu kurz kommen. Und die kriegen Sie jetzt bei uns mit der besten Klassik zwischen den Meeren.

Das war ja ziemlich großes Drama für unsere Ohren. Heißt ja auch so Tragedy, ein Titel, bei dem man eigentlich schon ahnt, das geht nicht gut aus. Dahinter steckt das Dresdner Philharmonieorchester und ein Stück, das zeigt, dass Tragik in der Klassik durchaus auch elegant daherkommen kann. Kleine Anekdote am Rande. Bei großen Orchestern ist die Kunst schließlich selbst dann völlig souverän zu bleiben, wenn irgendwo gerade die erste Geige etwas ganz anderes vorhat. Und damit Sie musikalisch nicht in der Tragödie bleiben, geht's gleich weiter mit deutlich besseren Aussichten und der besten Klassik im Norden.

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1: Ich bin Gregor Jose Moser. Das Stromnetz in Deutschland ist weiter Ziel von Anschlagsplänen. Nach mehreren versuchten Sabotageangriffen sind noch mehr Sprengvorrichtungen entdeckt worden. Sowohl in Nordrhein-Westfalen als auch in Sachsen meldete die Polizei entsprechende neue Fälle. Die Sicherheitsbehörden fahnden bereits seit Tagen nach einem 48-Jährigen. Er soll in verschiedenen Bundesländern versucht haben, mit Raketen einen Kurzschluss an Hochspannungsleitungen zu verursachen. Russland hat alle Goethe-Institute im Land geschlossen und will auch das deutsche Generalkonsulat in St. Petersburg dicht machen. Das Außenministerium reagiert damit auf ähnliche Maßnahmen aus Deutschland. Thomas Bremser berichtet.
2: Es ist ein Ping-Pong-Spiel der Sanktionen, wie es offenbar üblich ist in der internationalen Politik. Die Bundesregierung hatte kürzlich das russische Haus in Berlin geschlossen und das russische Generalkonsulat in Bonn. Denn Kanzler Merz geht davon aus, dass Moskau hinter dem Drohnenangriff am Leipziger Flughafen steckt.
1: Zutiefst schockiert ist Bundeskanzler Merz nach dem Wahlsieg der AfD in Sachsen-Anhalt. Wie die CDU genau darauf reagieren werde, darüber soll in den kommenden 2 Wochen entschieden werden, wie Merz bei einer Pressekonferenz gesagt hat. Der CDU-Chef kündigte an, seine Politik besser erklären zu wollen. SPD-Co-Chefin Baas mahnte, die geplanten Sozialreformen noch einmal zu überdenken. Man dürfe diese nicht gegen die Menschen machen. Hitzewellen und Waldbrände verschmutzen unsere Luft zum Atmen immer mehr, das zeigt ein neuer Bericht der Weltwetterorganisation. Der giftige Rauch von Bränden enthält gefährlichen Feinstaub, durch die Hitze entsteht außerdem mehr bodennahes Ozon. Beides erhöht das Risiko für Herzinfarkte oder Schlaganfälle.
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3: Dänemark. Schloss Elsinore. Die Nacht ist kalt. Die Wände atmen Stein. Und ich, Hamlet, bin allein. Mein Vater. Tot. Mein Herz. Leer. Doch in der Dunkelheit erschien er mir, ein Geist, im Antlitz König, in Stimme Vater. Er sprach: Hamlet, mein Sohn, ich wurde ermordet. Nicht Krankheit, nicht Zufall, nicht Schlaf. Gift tropfte in mein Ohr, geträufelt von der Hand meines Bruders. Claudius, er trägt jetzt die Krone. Er liegt im Bett meiner Mutter. Und ich, gefangen in Zweifeln, gefangen in mir selbst. Der Ruf des Geistes. Räche mich! Er brennt in mir wie Feuer im Eis.

Rache. Doch welche Bürde trägt ein Sohn? Soll ich den Dolch erheben, mein Blut gegen Blut? Ich zögere. Ich prüfe. Ich taste nach Wahrheit. Ein Schauspieler tritt auf die Bühne, erzählt von fremdem Leid. Und er weint. Weint um eine erfundene Geschichte. Und ich sitze da, stumm, kalt. Bin ich weniger als ein Schauspieler? Bin ich nur Gedanke, nie Tat? Nein! Ich werde die Wahrheit sehen. Ich werde ein Spiel im Spiel erschaffen. Schauspieler werden den Mord spielen, wie er geschah. Wenn Claudius zuckt, errötet, flieht, dann offenbart sich Schuld in seiner Stirn. Dann weiß ich, mein Weg ist

Sein oder nicht sein? Das ist die Frage. Ist es edler, zu dulden das Geschick, die Pfeile, die Schleudern wütender Fortuna? Oder die Waffen zu ergreifen gegen ein Meer von Plagen und sie durch Widerstand zu enden? Sterben. Schlafen. Nichts weiter. Und sagen wir, im Schlaf enden Herzweh, 1000 Stöße, die des Fleisches Erbteil. Das wäre ein Ziel, fromm zu wünschen. Schlafen. Sterben. Schlafen. Vielleicht träumen. Ja, da stockt der Wille. Denn was in jenem Schlaf des Todes träumen mag, wenn wir den Drang des Lebens abgeschüttelt, das zwingt uns, stillzustehen. So macht das Bewusstsein feige aus uns allen. So erblasst des Vorsatz Farbe unter des Gedankens Blässe. So sterben Taten im Keim.

Ophelia. Sie liebte mich. Doch ich stieß sie fort. Zu grausam, zu schwach, zu tief im Dunkel. Sie sang, sie irrte, sie brach und fiel ins Wasser, tot, wie eine Blume gebrochen im Frühling. Ich lache wie ein Narr, ich spiele den Wahnsinn, um Wahrheit zu verbergen. Doch die Wahrheit zerreißt mich. Polonius, tot durch meine Hand. Ein Fehlstoß im Dunkel. Ein alter Mann gestorben für nichts. Blut klebt an meinen Fingern. Wahnsinn in meinen Augen. Und in meinem Herzen nur Schuld.

fortgeschickt. Über das Meer. Mit Briefen, die meinen Tod befahlen. Doch ich kehrte zurück. Das Wasser spie mich heim. Laertes. Bruder Ophelias, Sohn Polonius. Er grollt, wie ich. Er trauert, wie ich. Wir zwei sind Spiegel im Schmerz. Der König spinnt sein Netz. Er stellt den Kampf. Er mischt Gift in den Becher, Gift in das Schwert. Ein Fest, ein Spiel, ein Tod.

Die Fechter treten auf. Die Menge jubelt. Die Klingen kreuzen, Funken sprühen. Ein Stich. Vergiftet. Laertes. Getroffen. Hamlet. Getroffen. Wir bluten beide, Brüder im Blut und im Tod. Die Königin trinkt, trinkt vom Becher, der für mich bestimmt war. Sie wankt und fällt. Tod. Claudius, Mörder, Verräter! Ich stoße ihn nieder. Ich zwinge ihn, das Gift zu kosten, und er stirbt. Und ich? Ich folge. Der Rest ist Schweigen.

Hamlet, Prinz von Dänemark. Ein Sohn, ein Liebender, ein Zweifelnder, ein Rächer, verloren in Gedanken, verloren im Blut. Und über allem die Frage, die keine Antwort kennt. Sein oder nicht sein. Hamlet, gelesen von André Mann.

darf ich Sie Ihnen vorstellen, Rosamunde. Und die hatte auf der Bühne eher einen kurzen Auftritt. Das Schauspiel, für das Schubert diese Musik schrieb, wurde nach nur 2 Vorstellungen abgesetzt. Die Melodie bleibt aber auch ohne Bühneninszenierung zeitlos schön.

Ein König, ein Komponist und jede Menge Glanz. Händels Salomo, entstanden mitten in einer Zeit, in der London geradezu verrückt nach seinen Oratorien war. Das muss um 1748 gewesen sein. Händel komponierte die Musik nicht für eine szenische Oper, sondern für den Konzertsaal. Großes Drama also, ganz ohne Bühnennebel und komplizierte Kostüme. Händel pur eben.

Wer das besondere Konzert der Internationalen Chorakademie Lübeck im Juni am Flughafen verpasst haben sollte, für den habe ich heute eine gute Nachricht. Das erfolgreiche Konzert wird noch einmal zu hören sein, und zwar am Samstag, dem 19. September. 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
1: Ich bin Gregor Jose Moser. Gewerkschaften, Kirchen und Verbände haben nach dem AfD-Wahlsieg in Sachsen-Anhalt vor möglichen Folgen für Minderheiten, die Demokratie und die Wirtschaft gewarnt. Der Sozialverband VDK kritisierte das Regierungsprogramm der Partei als ausgrenzend. Die türkische Gemeinde forderte besseren Schutz für Menschen, die von rechtsextremer Gewalt bedroht sein könnten. Der Handelsverband Deutschland befürchtet große Schäden für den Standort Deutschland, wenn potenzielle Fachkräfte aus dem Ausland jetzt davor zurückschrecken sollten, nach Deutschland zu kommen. Gegen den Sänger Xavier Naidoo läuft ein Strafverfahren. Das Landgericht Mannheim hat es zugelassen. Die Staatsanwaltschaft wirft Naidoo unter anderem Volksverhetzung vor. Mehr von Thomas Bremser.
2: Der Anklage zufolge soll der Sänger einen Mitarbeiter der Amadeo-Antonio-Stiftung beleidigt haben. Die Stiftung kämpft gegen Rassismus und Antisemitismus. Naidoo soll in dem Zusammenhang auch Texte veröffentlicht haben mit antisemitischem Inhalt. Die Anwälte Naidoos sagen, ihr Mandant lehne antisemitisches, rassistisches und fremdenfeindliches Gedankengut entschieden ab.
1: Das Goethe-Institut setzt sich weltweit für die Förderung der deutschen Sprache sowie für Kulturaustausch ein. Jetzt hat Russland alle Einrichtungen im Land geschlossen. Laut einer Mitteilung des russischen Außenministeriums muss auch das deutsche Generalkonsulat in St. Petersburg zumachen. Hintergrund ist, dass Deutschland Moskau vorwirft, für den Anschlagsversuch auf den Flughafen Leipzig-Halle verantwortlich zu sein. Deshalb war unter anderem das russische Generalkonsulat in Bonn dicht gemacht worden. Im Volkswagen-Werk in Osnabrück sollen bald keine Autos mehr gebaut werden, sondern Rüstungsgüter. Alle Beteiligten haben sich darauf geeinigt, dass die Fabrik an das Land Niedersachsen und einen Investor aus Israel verkauft werden soll. Ziel ist es, 3/4 der insgesamt etwa 1.800 Arbeitsplätze zu erhalten.
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das ging ins Ohr. All in the Past, gespielt von Martin Fröst und dem Royal Stockholm Philharmonic Orchestra. Fröst mit dem Ruf, klassische Grenzen eher als freundliche Vorschläge zu betrachten. Und der Titel passt. Hier trifft Vergangenheit auf Gegenwart mit einem ziemlich modernen Blick zurück. Ein bisschen Nostalgie, viel Virtuosität und garantiert keine musikalische Staubschicht. Wenn Sie also gerade gedanklich in der Vergangenheit waren, keine Sorge, Sie dürfen jetzt wieder zurück ins Hier und Jetzt.

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Heute habe ich wieder einen Veranstaltungstipp für Sie, denn am 12. September, das ist der kommende Samstag, da wird es wieder musikalisch am Flughafen in Lübeck. Freuen Sie sich auf ein Konzert mit Justus und Konstantin Franz und Werken von Beethoven, Schubert und Mozart. Das Ganze geht los um 17 Uhr, der Eintritt ist frei. Anmeldung ganz einfach über einen QR-Code, den finden Sie in den Beiträgen auf den Social-Media-Kanälen auf Instagram und Facebook des Flughafen Lübeck. Freuen Sie sich auf einen besonderen musikalischen Beitrag am Flughafen Lübeck.

Ach, so schnell verklingt sie, die Liebe. Liebesfreud, ein Wort, das klingt, als hätte jemand den Valentinstag erfunden, aber leider vergessen, die Blumen zu bestellen. Fritz Kreisler wusste jedenfalls, wie man Verliebtheit zum Klingen bringt. Mit Wiener Charme, einem kleinen Augenzwinkern und ganz viel Geigenseligkeit. Die Miniatur entstand um 1905 und wurde Teil seiner berühmten Sammlung von Alt-Wiener Tanzweisen. Ja, so schön kann sie sein, die Liebe.

Verdis Traviata entführte uns im dritten Akt auf eine rauschende Party mit Wahrsagerinnen, Tänzerinnen und viel zu viel Champagner. Der sogenannte Zigeunerchor gehört zu den kleinen, aber feinen Einlagen der Oper und sorgt für ordentlich Atmosphäre. Verdi konnte übrigens mit solchen folkloristischen Szenen ganz wunderbar Stimmung machen. Schließlich darf auch in einer tragischen Oper zwischendurch getanzt werden. Und Sie wissen ja, wo Wahrsagerinnen die Bühne betreten, wird's mit der Zukunft meistens kompliziert.

Wer das besondere Konzert der Internationalen Chorakademie Lübeck im Juni am Flughafen verpasst haben sollte, für den habe ich heute eine gute Nachricht. 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September. Da präsentiert die Internationale Chorakademie unter der Leitung von Rolf Beck Gioachino Rossinis Petite Messe Solennelle erneut bei uns am Flughafen in Lübeck. Dieses Mal wird das Konzert sogar live aufgenommen, was den Abend natürlich zu etwas ganz Besonderem macht. Das Ganze geht los um 19 Uhr in der Abflughalle des Flughafen Lübecks. Eintrittskarten gibt's für 5 Euro direkt vor Ort und es stehen etwa 150 Plätze zur Verfügung. Freuen Sie sich auf einen schönen Konzertabend mit der Internationalen Chorakademie Lübeck.

So, einmal bitte aussteigen, die Gondel legt an. Offenbachs berühmte Baccarole aus Hoffmanns Erzählungen klang so herrlich nach Mondschein, Venedig und sehr teurer Seide. Kurios, ursprünglich stammte die Melodie gar nicht aus dieser Oper, sondern aus Offenbachs früherer Oper, Die Rhein-Nixen. Für Hoffmanns Erzählungen wurde sie einfach wiederverwendet. Musikalisches Recycling auf höchstem Niveau. Und ob Rhein oder Mittelmeer, Lagunenstadt oder deutsche Nixen, diese Melodie ist einfach wunderbar.

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1: Ich bin Gregor Jose Moser. Sozialverbände und Gewerkschaften warnen nach dem Wahlsieg der AfD in Sachsen-Anhalt vor möglichen Folgen für Minderheiten und demokratische Grundsätze. Sie fordern die anderen Parteien auf, sich klar von der AfD abzugrenzen. Thomas Bleskin berichtet.
2: Besonders deutlich wird der Sozialverband VDK. Das Regierungsprogramm der AfD bedeutet Ausgrenzung, etwa für Menschen mit Behinderung. Die türkische Gemeinde fordert besseren Schutz für Menschen, die von rechtsextremer Gewalt bedroht sein könnten. Verdi und die Bildungsgewerkschaft GEW mahnen die Parteien, bei der Regierungsbildung Abstand zur AfD zu halten. Auch die Kirchen warnen davor, Menschenwürde, Demokratie und Rechtsstaat auszuhöhlen.
1: Das BSW hatte ja als einzige Partei eine Zusammenarbeit mit der AfD nicht komplett ausgeschlossen. Co-Bundeschefin Amira Mohamed Ali hat jetzt aber nochmal klargemacht, dass man den AfD-Spitzenkandidaten Ulrich Siegmund nicht zum Ministerpräsidenten wählen werde. Dem Sender Phoenix sagte sie, man sei zwar offen, mit allen Parteien über Sachfragen zu sprechen, werde aber keine Koalitionsgespräche führen. Das Stromnetz in Deutschland ist weiter Ziel von Anschlagsplänen. Nach mehreren versuchten Sabotageangriffen sind noch mehr Abschlussvorrichtungen entdeckt worden. Sowohl in Nordrhein-Westfalen als auch in Sachsen meldete die Polizei entsprechende neue Fälle. Die Sicherheitsbehörden fahnden bereits seit Tagen nach einem 48-Jährigen. Er soll in verschiedenen Bundesländern versucht haben, mit Raketen einen Kurzschluss an Hochspannungsleitungen zu verursachen. Der bosnisch-serbische Kriegsverbrecher Ratko Mladic ist in Belgrad mit staatlichen und militärischen Ehren beigesetzt worden. Ende August war Mladic im Gefängnis von Den Haag verstorben. Er verbüßte dort eine lebenslange Haftstrafe wegen Völkermordes und Verbrechen gegen die Menschlichkeit. Die EU kritisierte die Ehrung und erklärte, die Verherrlichung von Kriegsverbrechern widerspreche europäischen Werten.
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1: Ich bin Florian Klaus. Nach einer Serie von versuchten Sabotageaktionen gegen das deutsche Stromnetz hat die Polizei ihre Ermittlungen ausgeweitet. Sie rückte an mehreren Umspannwerken an, an denen neue Abschussvorrichtungen gefunden wurden. Der mutmaßliche Täter ist noch immer auf der Flucht. Thomas Bremser berichtet.
2: Es ist durchaus möglich, dass der 48-Jährige weiter versucht, die Stromnetze anzugreifen. Gleich an drei Orten in NRW gab es zuletzt Großeinsätze mit Hubschraubern und Spürhunden. Mal wurde ein Unbekannter mit Rucksack in der Nähe eines Umspannwerks gesehen, mal ein Loch in einem Zaun entdeckt. Von dem Mann fehlt aber weiter jede Spur.
1: Gewerkschaften, Kirchen und Verbände warnen nach dem AfD-Wahlsieg in Sachsen-Anhalt vor möglichen Folgen für Minderheiten, die Demokratie und die Wirtschaft. Der Sozialverband VDK kritisierte das Regierungsprogramm der Partei als ausgrenzend. Die türkische Gemeinde forderte besseren Schutz für Menschen, die von rechtsextremer Gewalt bedroht sein könnten. Der Handelsverband Deutschland befürchtet große Schäden für den Standort, wenn potenzielle Fachkräfte aus dem Ausland jetzt davor zurückschrecken sollten, nach Deutschland zu kommen. Vermutlich wird dieser Weg für ihn kein leichter sein. Sänger Xavier Naidoo muss vor Gericht. Das Landgericht Mannheim hat ein Strafverfahren wegen Volksverhetzung gegen ihn eröffnet. Der Anklage zufolge soll Naidoo unter anderem zwischen Dezember 2020 und April 2021 über einen Telegram-Kanal antisemitische Inhalte geteilt und den Holocaust geleugnet haben. Wann der Prozess beginnt, ist noch nicht klar. Nach seinem Rücktritt vom Amt des Unionsfraktionschefs war Jens Spahn einige Wochen abgetaucht. Jetzt ist der CDU-Politiker wieder zurück. Am späten Nachmittag nahm er an der ersten Fraktionssitzung im Bundestag nach der Sommerpause teil, in einer der hinteren Reihen. Spahn gehört jetzt dem Haushaltsausschuss an und hat in der Fraktion keine führende Funktion mehr.
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3: Ein Skandal in Böhmen von Arthur Conan Doyle. Erster Teil. Die Frau. Ein Skandal in Böhmen ist eine der berühmtesten Sherlock-Holmes-Erzählungen von Arthur Conan Doyle. Und sie beginnt mit einem ungewöhnlichen Satz. Für Sherlock Holmes gibt es eine Frau, die er nie vergisst. Irene Adler. Dr. Watson besucht seinen alten Freund in der Baker Street. Kurz darauf erscheint ein maskierter Mann, der sich als König von Böhmen zu erkennen gibt. Der König steht kurz vor einer politisch wichtigen Hochzeit. Doch aus einer früheren Beziehung mit der amerikanischen Opernsängerin Irene Adler existiert ein gemeinsames Foto. Der König fürchtet, Irene könne es veröffentlichen und damit seine geplante Ehe gefährden. Mehrere Versuche, das Foto zu stehlen oder zu kaufen, sind gescheitert. Irene hat es so gut versteckt, dass niemand es finden konnte. Holmes nimmt den Auftrag an. Für ihn scheint es zunächst ein klassisches Problem zu sein. Er muss lediglich herausfinden, wo Irene das Foto aufbewahrt. Doch schon bald erkennt er, dass er es nicht mit einer gewöhnlichen Gegnerin zu tun hat.

0: Zweiter Teil. Holmes in Verkleidung. Holmes beginnt seine Ermittlungen auf seine typische Weise. Er beobachtet, verkleidet sich und sammelt Informationen. Als einfacher Pferdeknecht mischt er sich unter die Menschen rund um Irene Adlers Haus. Dabei erfährt er, dass Irene häufig von dem Anwalt Godfrey Norton besucht wird. Plötzlich überschlagen sich die Ereignisse. Norton fährt hastig zu einer Kirche. Irene folgt ihm kurz darauf. Holmes läuft hinterher und gerät unvermittelt mitten in eine Hochzeit. Irene und Norton wollen sofort heiraten. Da ihnen ein Zeuge fehlt, wird ausgerechnet der verkleidete Sherlock Holmes gebeten, diese Rolle zu übernehmen. Damit hat sich die Lage verändert. Irene Adler ist nun verheiratet und Sherlock Holmes Trauzeuge. Trotzdem bleibt das Foto für den König ein Problem. Holmes vermutet, dass Irene es nicht bei einer Bank oder einem Anwalt aufbewahrt. Wenn es für sie so wichtig ist, wird sie es wahrscheinlich in ihrer unmittelbaren Nähe versteckt haben. Um dieses Versteck zu finden, entwickelt Holmes einen Plan. Watson soll dabei eine entscheidende Rolle spielen.
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Dritter Teil. Der falsche Alarm. Am Abend kehren Holmes und Watson zu Irene Adlers Haus zurück. Holmes hat sich diesmal als Geistlicher verkleidet. Vor dem Haus inszenieren Helfer eine kleine Auseinandersetzung. Holmes tut so, als wäre er verletzt und wird von Irene in ihr Haus gebracht. Watson wartet draußen auf sein Zeichen. Holmes weiß, in einem Moment plötzlicher Gefahr greifen Menschen instinktiv nach dem, was ihnen am wichtigsten ist. Deshalb lässt Watson auf sein Signal hin Rauch erzeugen und ruft laut: Feuer! Der Plan funktioniert. Irene glaubt für einen Moment, das Haus brenne. Sofort läuft sie zu einem versteckten Fach und kontrolliert den Gegenstand darin. Holmes beobachtet genau und nun weiß er, wo das Foto liegt. Er beendet den falschen Alarm und verlässt das Haus. Am nächsten Morgen will er mit dem König zurückkehren und das Bild holen. Holmes ist überzeugt, gewonnen zu haben. Doch auf dem Heimweg geschieht etwas Merkwürdiges. Ein junger Mann begrüßt ihn mit den Worten: Gute Nacht, Mr. Sherlock Holmes. Holmes wird misstrauisch.

Vierter Teil. Irene Adlers Antwort. Am nächsten Morgen fahren Holmes, Watson und der König zu Irene Adlers Haus. Doch Irene ist fort. Sie hat London gemeinsam mit ihrem Ehemann verlassen. Holmes öffnet das Versteck, das er am Abend zuvor entdeckt hatte. Das gesuchte Foto ist verschwunden. Stattdessen findet er ein anderes Bild von Irene und einen Brief an ihn. Darin erklärt Irene, dass sie seine Verkleidung durchschaut hatte. Nachdem der falsche Feueralarm sie verraten hatte, wurde ihr klar, dass nur Sherlock Holmes hinter einem so durchdachten Plan stecken konnte. Sie selbst verkleidete sich daraufhin als junger Mann und folgte Holmes zur Baker Street. Sie war es, die ihm auf der Straße Gute Nacht sagte. Irene versichert außerdem, dass sie das kompromittierende Foto nicht gegen den König verwenden wird. Sie nimmt es lediglich als Schutz mit, falls der König erneut gegen sie vorgehen sollte. Holmes muss anerkennen, Irene hat seinen Plan nicht nur verstanden. Sie war ihm

Fünfter Teil. Ein ungewöhnlicher Sieg. Der König ist erleichtert. Das Foto ist zwar nicht in seinem Besitz, aber Irene hat versprochen, es nicht zu veröffentlichen. Für ihn ist der Fall damit erledigt. Er ist beeindruckt von Irene und sagt, sie hätte eine außergewöhnliche Königin abgegeben. Holmes reagiert kühl. Er interessiert sich weniger für den Rang des Königs als für die Klugheit seiner Gegenspielerin. Als Belohnung bietet der König ihm einen wertvollen Ring an. Holmes lehnt ab. Stattdessen bittet er um das Foto von Irene Adler, das sie zurückgelassen hat. Für Holmes ist dieses Bild eine Erinnerung daran, dass auch die beste Analyse Grenzen hat. Auch bei ihm. Er hatte Irene unterschätzt. Er ging davon aus, sie werde sich so verhalten, wie sein Plan es vorsah. Doch Irene erkannte die Falle und nutzte genau dieselben Mittel wie Holmes. Beobachtung, Verkleidung und schnelles Denken. Dieser Fall ist deshalb für ihn ungewöhnlich. Holmes löst das Rätsel und verliert dennoch das entscheidende Duell.

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1: Ich bin Florian Klaus. Die CDU-Führung in Sachsen-Anhalt reagiert auf die deutliche Wahlniederlage bei der Landtagswahl. Das hat Landeschef Schulze nach einer Sitzung des Landesvorstands in Magdeburg angekündigt.
2: Wir haben heute gesagt, dass der gesamte Landesvorstand neu gewählt werden soll und ich meine Konsequenzen daraus auch ziehe.
1: Ende November oder Anfang Dezember soll entschieden werden, wer an die Landesspitze der Partei nachfolgt. Als Kandidat hat sich schon der Bundestagsabgeordnete Sepp Müller in Position gebracht. Gleichzeitig kündigte Müller an, dass es weder eine Zusammenarbeit mit extrem Linken als auch extrem Rechten geben solle. Sollte die Bundesregierung nach der Wahl in Sachsen-Anhalt etwas an ihren geplanten Sozialreformen ändern? Solche Forderungen aus der SPD kritisiert CSU-Chef Söder. Er finde das Signal sehr schlecht, hat er in der ARD gesagt. Reformen könnten nicht zurückgedreht werden, sondern sie müssten gerecht gemacht werden. Söder forderte aber auch Änderungen, in dem Sinne, dass Berliner Politik anders und verständlicher werden müsse. Die Polizei sucht weiter nach dem Mann, der hinter einer Serie von Sabotageaktionen gegen das Stromnetz stecken soll. Am Nachmittag ist sie zum Kraftwerk Weißweiler bei Aachen ausgerückt, wo in der Nähe von Hochspannungsleitungen mehrere neue Abschussvorrichtungen gefunden worden sind. Laut Polizei gab es auch Hinweise zu einer verdächtigen Person in der Nähe. Die deutschen Basketballerinnen stehen bei der Heim-WM in Berlin in der K.O.-Runde. Sie haben mit 83-58 gegen Mali gewonnen. Das nächste Spiel lässt nicht lange auf sich warten. Schon morgen Abend geht es gegen Südkorea. In dem Duell entscheidet sich, wer im folgenden Viertelfinale gegen Belgien spielt.
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1: Ich bin Florian Klaus. Der Bundestagsabgeordnete Sepp Müller will die CDU in Sachsen-Anhalt nach dem Debakel bei der Landtagswahl wieder nach vorne bringen. Er hat seine Kandidatur für den Landesvorsitz angekündigt, der im Spätherbst neu gewählt werden soll. Müller hat erst Kritik von Kanzler Merz auf sich gezogen, weil er bei einem Ergebnis wie diesem einen Regierungsauftrag für die AfD gesehen hat. Das war kurz vor der Wahl kein guter Zeitpunkt für diese Aussage, finden manche. Hessens Ministerpräsident Rhein hat nach dem AfD-Wahlsieg in Sachsen-Anhalt vor ähnlichen Entwicklungen auch in Westdeutschland gewarnt. Diese seien auch dort möglich, sagte er bei Welt TV. Für das schlechte Abschneiden der CDU sieht er auch die Bundespolitik verantwortlich. Die Berliner Kulisse habe den Wahlkampf überlagert, sagte er. Eine personelle Debatte über Kanzler Merz lehnte er ab. Russland hat alle Goethe-Institute im Land geschlossen und will auch das deutsche Generalkonsulat in St. Petersburg dicht machen. Das Außenministerium reagiert damit auf ähnliche Maßnahmen aus Deutschland. Thomas Bremser berichtet.
2: Es ist ein Ping-Pong-Spiel der Sanktionen, wie es offenbar üblich ist in der internationalen Politik. Die Bundesregierung hatte kürzlich das russische Haus in Berlin geschlossen und das russische Generalkonsulat in Bonn. Denn Kanzler Merz geht davon aus, dass Moskau hinter dem Drohnenangriff am Leipziger Flughafen steckt.
1: Der bosnisch-serbische Kriegsverbrecher Ratko Mladic ist in Belgrad mit staatlichen und militärischen Ehren beigesetzt worden. Mehrere tausend Menschen nahmen an der Zeremonie teil. Mladic war im August im Gefängnis von Den Haag gestorben. Er verbüßte dort eine lebenslange Haftstrafe wegen Völkermordes und Verbrechen gegen die Menschlichkeit. Die EU kritisierte die Ehrung und erklärte, die Verherrlichung von Kriegsverbrechern widerspreche europäischen Werten.
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1: Ich bin Florian Klaus. Wie soll es nach der Landtagswahl in Sachsen-Anhalt weitergehen? Für die CDU dort ist eine Antwort darauf mit einer neuen Spitze. Im Spätherbst soll der Landesvorstand neu gewählt werden, hat der noch Landeschef Schulze angekündigt. Als möglicher Nachfolger hat sich schon der Vizechef der Unionsbundestagsfraktion Sepp Müller angeboten. Als künftigen Regierungschef in Sachsen-Anhalt hat das BSW einen überparteilichen Ministerpräsidenten ins Spiel gebracht. Dabei bleibt BSW-Gründerin Wagenknecht auch nach einer Absage von AfD-Chef Chrupalla. Zu einer möglichen Zusammenarbeit mit der Partei sagte sie im ZDF, dass sie mit jedem gemeinsame Politik mache, der Veränderungen durchsetzen wolle. Die AfD habe aber auch eine Reihe von Positionen, die das BSW nicht teile, sagte sie. In Sachen Pünktlichkeit ist es bei der Deutschen Bahn im August ein bisschen besser gelaufen als im Juli und Juni. Laut Bahn kamen gut 54% der Fernzüge ohne größere Verspätung ans Ziel. Damit verfehlt der Konzern sein eigenes Ziel aber weiter deutlich. Suita Sovali berichtet.
2: Die extreme Hitze hat die Bahn im August komplett ausgebremst. Die Technik machte immer wieder Probleme. Züge mussten an vielen Stellen langsamer fahren. Dann kamen noch die vielen Baustellen dazu. Unterm Strich lief es zwar ein bisschen besser als in den vorherigen Monaten, aber noch nicht gut genug. Bahnchefin Paller will, dass in diesem Jahr mindestens 6 von 10 Fernzügen pünktlich fahren.
1: Die deutschen Basketballerinnen stehen bei der Heim-WM in Berlin in der K.O.-Runde. Sie haben mit 83-58 gegen Mali gewonnen. Das nächste Spiel lässt nicht lange auf sich warten. Schon heute Abend geht es gegen Südkorea. In dem Duell entscheidet sich, wer im folgenden Viertelfinale gegen Belgien spielt.
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1: Ich bin Florian Klaus. Wie stehen die Schülerinnen und Schüler in Deutschland da? Heute sollen die neuen PISA-Ergebnisse Klarheit bringen. Schon vorher hat die SPD gefordert, vermögende Menschen zur Finanzierung der Bildung mehr in die Pflicht zu nehmen. Das geht aus einem Beschluss hervor, über den die Neue Osnabrücker Zeitung berichtet. Außerdem fordern die Sozialdemokraten eine schrittweise Gebührenfreiheit für Kitas. Die AfD hat die Landtagswahl in Sachsen-Anhalt klar gewonnen. Zur absoluten Mehrheit hat es aber nicht gereicht. Mehrheiten könnte sie aber zusammen mit dem BSW finden. Die Option zur Zusammenarbeit hat BSW-Gründerin Wagenknecht im ZDF offen gelassen.
2: Wir machen mit jedem gemeinsame Politik, der bereit ist, Veränderungen durchzusetzen, die sich die Menschen in unserem Land wünschen. Und die große Mehrheit möchte nicht, dass alles so weitergeht.
1: Die AfD habe aber eine Reihe von Positionen, die das BSW nicht teile, sagte Wagenknecht. Sie bekräftigte auch noch einmal, dass sie einen überparteilichen Regierungschef für sinnvoll hielte. Dem Vorschlag hat AfD-Chef Chrupalla im ZDF aber eine Absage erteilt. Die versuchten Sabotageangriffe auf das deutsche Stromnetz haben wohl nicht aufgehört. In der Nähe eines Kraftwerks in Weißweiler bei Aachen hat die Polizei neue Sprengvorrichtungen gefunden. Am Nachmittag hatte es Hinweise zu einer verdächtigen Person dort gegeben. Die Ermittler fanden weiterhin nach einem 48-Jährigen, der hinter den Sabotageaktionen in NRW und Brandenburg stecken soll. Hitzewellen und Waldbrände verschmutzen unsere Luft zum Atmen immer mehr. Das zeigt ein neuer Bericht der Weltwetterorganisation. Der giftige Rauch von Bränden enthält gefährlichen Feinstaub. Durch die Hitze entsteht außerdem mehr bodennahes Ozon. Beides erhöht das Risiko für Herzinfarkte oder Schlaganfälle.
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3: Dänemark. Schloss Elsinore. Die Nacht ist kalt. Die Wände atmen Stein. Und ich, Hamlet, bin allein. Mein Vater. Tot. Mein Herz. Leer. Doch in der Dunkelheit erschien er mir, ein Geist, im Antlitz König, in Stimme Vater. Er sprach: Hamlet, mein Sohn, ich wurde ermordet. Nicht Krankheit, nicht Zufall, nicht Schlaf. Gift tropfte in mein Ohr, geträufelt von der Hand meines Bruders. Claudius, er trägt jetzt die Krone.